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0: Ich bin Philipp Ringe und das sind die wichtigsten Meldungen des Tages. Die Gesundheitssparpläne von Bundesministerin Warken kommen heute im Bundestag auf den Tisch. Damit soll die Kassen ja im kommenden Jahr mindestens mehr als 16 Milliarden Euro einsparen, damit die Beiträge nicht noch weiter steigen. Gekürzt werden soll etwa bei Praxen, Kliniken und auch in der Pharmabranche. Ab heute gelten in der EU neue Asylregeln. Die sehen unter anderem schnellere Verfahren an den europäischen Außengrenzen vor und sollen verhindern, dass Schutzsuchende innerhalb der EU weiterziehen, also etwa von Italien aus nach Deutschland. An den Außengrenzen gibt es dazu sogenannte Aufnahmezentren, in denen Menschen bleiben müssen, bis klar ist, wie es mit ihnen weitergeht. Günstig mit dem Zug quer durch Deutschland. Ab diesem Sonntag verkauft die Deutsche Bahn ihre Familientickets für die Sommerzeit. Eine Fahrt im ICE und Co. hin und zurück gibt's dann schon für unter 100 Euro. Tanja Wagner.
1: Das DB-Familienticket kostet pauschal für Hin- und Rückfahrt inklusive Sitzplatzreservierung 99,99 Euro und gilt für höchstens 5 Personen. Dabei muss mindestens ein Kind dabei sein. Und es dürfen maximal 2 Erwachsene darauf mitfahren. Das sind bei der Bahn alle ab 15. Für wen dieses Familienticket keinen Sinn macht, etwa weil die Kinder zu alt sind, kann dennoch sparen. Möglichst früh buchen lohnt sich und in Randzeiten wie etwa abends fahren. Oder auch die Jugendbahncard 25 nutzen. Diese sind von Sonntag an bis Ende September kostenlos.
0: Strengere Regeln für E-Scooter. Das fordert mittlerweile eine Mehrheit der Menschen in Deutschland, zeigt eine neue YouGov-Umfrage. Fast 60% sind für zusätzliche Regulierungen, etwa 20% wollen sogar, dass E-Scooter komplett verschwinden. Und damit die Roller nicht weiter zur Stolperfalle werden, spricht sich ein Teil in der Umfrage auch für feste Parkzonen aus. Im Bundestag ist das Thema bereits auch auf dem Tisch. Vermieter und Fahrer sollen künftig stärker in die Pflicht genommen werden. Gute Nachrichten für Sparer, denn erstmals seit 3 Jahren hebt die EZB die Zinsen wieder an, um die Inflation durch den Iran-Krieg unter Kontrolle zu halten. Der Leitzins liegt jetzt bei 2,25%. Wer also ordentlich Geld angespart hat, könnte von seiner Bank darauf bald mehr Zinsen bekommen. Zum Sport. Grandioser Start in die Fußball-WM 2026 für Co-Gastgeber Mexiko. Im Aztekenstadion in Mexiko-Stadt gewann die Elf gegen Südafrika mit 2:0.
2: Es war eine authentische Fiesta Mexicana, ein großes mexikanisches Fest. Mexiko besiegte Südafrika mit 2:0 im Auftaktspiel. Der Jubel der Fans kannte keine Grenzen. Zum Auftakt traten Shakira und weitere Latino-Stars bei der Eröffnungsshow auf. Schauspielerin Salma Hayek begrüßte die Fans im Stadion. Trotz der Sorgen vor schlechtem Wetter fiel während des Spiels kein einziger Tropfen Regen. Aus dem Aztekenstadion Andreas Osagabrius.
0: Das deutsche Team kickt dann am Sonntag in Houston, Texas gegen Curaçao. Und das waren die wichtigsten Meldungen des Tages. 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
3: Wetter. Für Luxemburg, Trier, die Eifel und das Saarland. Die Wolkendecke ist dicht, dazu sind Schauer unterwegs. Dabei sinken die Temperaturen auf 13 bis 8 Grad. Tagsüber wartet uns ein wolkenverhangener Tag. Dazu regnet es oft. Sonnige Momente gibt es, wenn überhaupt, erst gegen Abend. Und die maximalen Temperaturen bewegen sich an Saar, Mosel und Alzett zwischen 15 und 20 Grad. Und hier noch die Verkehrsinformationen. Auf der A6 Luxemburg Richtung Arlon zwischen Steinfurt und der belgischen Grenze ist die Überholspur zeitweise gesperrt. Auf der A8 Saarlouis Richtung Luxemburg zwischen Perlborg und der Moseltalbrücke ist wegen Bauarbeiten die rechte Spur gesperrt. Dann geht's auf die A64 Hermeskeil Richtung Trier. Zwischen Trier und Trier-Ehrang finden in beiden Richtungen Brückenarbeiten statt. Die rechte Fahrbahn ist hier blockiert. Allen unterwegs, egal wo es hingeht, eine gute und sichere Fahrt.
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5: Was ist das Richtige, wenn man mit vielen Menschen auf engem Raum zusammen ist? Richtig, ein Döner. Jetzt gibt's bei Eurowings, der Fluggesellschaft, Döner im Bordbistro, in den Flugzeugen. Ist das geil?
6: Ich kann auch direkt entwarnen, die haben nämlich mitgedacht, die Döner sind alle ohne Knoblauch und ohne Zwiebeln. Also die Sauerstoffmasken, die brauchen wir alle nicht. 6,90 Euro kostet ein Döner und ich finde so im Vergleich eigentlich fast günstig
5: dafür, dass es in einem Flugzeug ist. Ich stelle es mir lustig vor, wenn der Pilot so vorne steht, am Spieß dreht und fragt, Salat mit.

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1: Ich bin Philipp Ringe und das sind die wichtigsten Meldungen des Tages. Die Gesundheitssparpläne von Bundesministerin Warken kommen heute im Bundestag auf den Tisch. Damit soll die Kassen ja im kommenden Jahr mindestens mehr als 16 Milliarden Euro einsparen, damit die Beiträge nicht noch weiter steigen. Gekürzt werden soll etwa bei Praxen, Kliniken und auch in der Pharmabranche. Ab heute gelten in der EU neue Asylregeln. Die sehen unter anderem schnellere Verfahren an den europäischen Außengrenzen vor und sollen verhindern, dass Schutzsuchende innerhalb der EU weiterziehen, also etwa von Italien aus nach Deutschland. An den Außengrenzen gibt es dazu sogenannte Aufnahmezentren, in denen Menschen bleiben müssen, bis klar ist, wie es mit ihnen weitergeht. Günstig mit dem Zug quer durch Deutschland. Ab diesem Sonntag verkauft die Deutsche Bahn ihre Familientickets für die Sommerzeit. Eine Fahrt im ICE und Co. hin und zurück gibt's dann schon für unter 100 Euro. Tanja Wagner.
2: Das DB-Familienticket kostet pauschal für Hin- und Rückfahrt inklusive Sitzplatzreservierung 99,99 Euro und gilt für höchstens 5 Personen. Dabei muss mindestens ein Kind dabei sein. Und es dürfen maximal 2 Erwachsene darauf mitfahren. Das sind bei der Bahn alle ab 15. Für wen dieses Familienticket keinen Sinn macht, etwa weil die Kinder zu alt sind, kann dennoch sparen. Möglichst früh buchen lohnt sich und in Randzeiten wie etwa abends fahren. Oder auch die Jugendbahncard 25 nutzen. Diese sind von Sonntag an bis Ende September kostenlos.
1: Strengere Regeln für E-Scooter. Das fordert mittlerweile eine Mehrheit der Menschen in Deutschland, zeigt eine neue YouGov-Umfrage. Fast 60% sind für zusätzliche Regulierungen, etwa 20% wollen sogar, dass E-Scooter komplett verschwinden. Und damit die Roller nicht weiter zur Stolperfalle werden, spricht sich ein Teil in der Umfrage auch für feste Parkzonen aus. Im Bundestag ist das Thema bereits auch auf dem Tisch. Vermieter und Fahrer sollen künftig stärker in die Pflicht genommen werden. Gute Nachrichten für Sparer, denn erstmals seit 3 Jahren hebt die EZB die Zinsen wieder an, um die Inflation durch den Irankrieg unter Kontrolle zu halten. Der Leitzins liegt jetzt bei 2,25%. Wer also ordentlich Geld angespart hat, könnte von seiner Bank darauf bald mehr Zinsen bekommen. Zum Sport. Grandioser Start in die Fußball-WM 2026 für Co-Gastgeber Mexiko. Im Aztekenstadion in Mexiko-Stadt gewann die Elf gegen Südafrika mit 2:0.
3: Es war eine authentische Fiesta Mexicana, ein großes mexikanisches Fest. Mexiko besiegte Südafrika mit 2:0 im Auftaktspiel. Der Jubel der Fans kannte keine Grenzen. Zum Auftakt traten Shakira und weitere Latino-Stars bei der Eröffnungsshow auf. Schauspielerin Salma Hayek begrüßte die Fans im Stadion. Trotz der Sorgen vor schlechtem Wetter fiel während des Spiels kein einziger Tropfen Regen. Aus dem Aztekenstadion Andreas Osagabrius.
1: Das deutsche Team kickt dann am Sonntag in Houston, Texas gegen Curaçao. Und das waren die wichtigsten Meldungen des Tages. 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
4: RTL Wetter. Für Luxemburg-Trier, die Eifel und das Saarland. Die Wolkendecke ist dicht, dazu sind Schauer unterwegs. Dabei sinken die Temperaturen auf 13 bis 8 Grad. Tagsüber erwartet uns ein wolkenverhangener Tag. Dazu regnet es oft. Sonnige Momente gibt es, wenn überhaupt, erst gegen Abend. Und die maximalen Temperaturen bewegen sich an Saar, Mosel und Alzette zwischen 15 und 20 Grad. Und hier noch die Verkehrsinformationen. Auf der A6 Luxemburg Richtung Arlon zwischen Steinfurt und der belgischen Grenze ist die Überholspur zeitweise gesperrt. Auf der A8 Saarlouis Richtung Luxemburg zwischen Perlborg und der Moseltalbrücke ist wegen Bauarbeiten die rechte Spur gesperrt. Dann geht's auf die A64 Hermeskeil Richtung Trier. Zwischen Trier und Trier-Ehrang finden in beiden Richtungen Brückenarbeiten statt. Die rechte Fahrbahn ist hier blockiert. Allen unterwegs, egal wo es hingeht, eine gute und sichere Fahrt.
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1: Ich bin Philipp Ringe und das sind die wichtigsten Meldungen des Tages. Die Gesundheitssparpläne von Bundesministerin Warken kommen heute im Bundestag auf den Tisch. Damit soll die Kassen ja im kommenden Jahr mindestens mehr als 16 Milliarden Euro einsparen, damit die Beiträge nicht noch weiter steigen. Gekürzt werden soll etwa bei Praxen, Kliniken und auch in der Pharmabranche. Ab heute gelten in der EU neue Asylregeln. Die sehen unter anderem schnellere Verfahren an den europäischen Außengrenzen vor und sollen verhindern, dass Schutzsuchende innerhalb der EU weiterziehen, also etwa von Italien aus nach Deutschland. An den Außengrenzen gibt's dazu sogenannte Aufnahmezentren, in denen Menschen bleiben müssen, bis klar ist, wie es mit ihnen weitergeht. Günstig mit dem Zug quer durch Deutschland. Ab diesem Sonntag verkauft die Deutsche Bahn ihre Familientickets für die Sommerzeit. Eine Fahrt im ICE und Co. hin und zurück gibt's dann schon für unter 100 Euro. Tanja Wagner.
2: Das DB-Familienticket kostet pauschal für Hin- und Rückfahrt inklusive Sitzplatzreservierung 99,99 Euro und gilt für höchstens 5 Personen. Dabei muss mindestens ein Kind dabei sein. Und es dürfen maximal 2 Erwachsene darauf mitfahren. Das sind bei der Bahn alle ab 15. Für wen dieses Familienticket keinen Sinn macht, etwa weil die Kinder zu alt sind, kann dennoch sparen. Möglichst früh buchen lohnt sich und in Randzeiten wie etwa abends fahren. Oder auch die Jugendbahncards 25 nutzen. Diese sind von Sonntag an bis Ende September kostenlos.
1: Strengere Regeln für E-Scooter. Das fordert mittlerweile eine Mehrheit der Menschen in Deutschland, zeigt eine neue YouGov-Umfrage. Fast 60% sind für zusätzliche Regulierungen, etwa 20% wollen sogar, dass E-Scooter komplett verschwinden. Und damit die Roller nicht weiter zur Stolperfalle werden, spricht sich ein Teil in der Umfrage auch für feste Parkzonen aus. Im Bundestag ist das Thema bereits auch auf dem Tisch. Vermieter und Fahrer sollen künftig stärker in die Pflicht genommen werden. Gute Nachrichten für Sparer, denn erstmals seit 3 Jahren hebt die EZB die Zinsen wieder an, um die Inflation durch den Irankrieg unter Kontrolle zu halten. Der Leitzins liegt jetzt bei 2,25%. Wer also ordentlich Geld angespart hat, könnte von seiner Bank darauf bald mehr Zinsen bekommen. Zum Sport. Grandioser Start in die Fußball-WM 2026 für Co-Gastgeber Mexiko. Im Aztekenstadion in Mexiko-Stadt gewann die Elf gegen Südafrika mit 2:0.
3: Es war eine authentische Fiesta Mexicana, ein großes mexikanisches Fest. Mexiko besiegte Südafrika mit 2:0 im Auftaktspiel. Der Jubel der Fans kannte keine Grenzen. Zum Auftakt traten Shakira und weitere Latino-Stars bei der Eröffnungsshow auf. Schauspielerin Salma Hayek begrüßte die Fans im Stadion. Trotz der Sorgen vor schlechtem Wetter fiel während des Spiels kein einziger Tropfen Regen. Aus dem Aztekenstadion Andreas Osagabrius.
1: Das deutsche Team kickt dann am Sonntag in Houston, Texas gegen Curaçao. Und das waren die wichtigsten Meldungen des Tages. 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
4: RTL Wetter. Für Luxemburg-Trier, die Eifel und das Saarland. Die Wolkendecke ist dicht, dazu sind Schauer unterwegs. Dabei sinken die Temperaturen auf 13 bis 8 Grad. Tagsüber wartet uns ein wolkenverhangener Tag. Dazu regnet es oft. Sonnige Momente gibt es, wenn überhaupt, erst gegen Abend. Und die maximalen Temperaturen bewegen sich an Saar, Mosel und Alzett zwischen 15 und 20 Grad. Und hier noch die Verkehrsinformationen. Auf der A6 Luxemburg Richtung Arlon zwischen Steinfurt und der belgischen Grenze ist die Überholspur zeitweise gesperrt. Auf der A8 Saarlouis Richtung Luxemburg zwischen Perlborg und der Moseltalbrücke ist wegen Bauarbeiten die rechte Spur gesperrt. Dann geht's auf die A64 Hermeskeil Richtung Trier. Zwischen Trier und Trier-Ehrang finden in beiden Richtungen Brückenarbeiten statt. Die rechte Fahrbahn ist hier blockiert. Allen unterwegs, egal wo es hingeht, eine gute und sichere Fahrt.
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5: Was ist das Richtige, wenn man mit vielen Menschen auf engem Raum zusammen ist? Richtig, ein Döner. Jetzt geht's bei Eurowings, der Fluggesellschaft. Döner im Bordbistro, in den Flugzeugen. Ist das geil?
6: Ich kann auch direkt entwarnen, die haben nämlich mitgedacht, die Döner sind alle ohne Knoblauch und ohne Zwiebeln. Also die Sauerstoffmasken, die brauchen wir alle nicht. 6,90 Euro kostet ein Döner. Boah. Und ich finde so im Vergleich eigentlich fast günstig.
5: Dafür, dass es in einem Flugzeug ist. Ich stelle es mir lustig vor, wenn der Pilot so vorne steht, am Spieß dreht und fragt, Salat!

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1: Ich bin Philipp Ringe und das sind die wichtigsten Meldungen des Tages. Die Gesundheitssparpläne von Bundesministerin Warken kommen heute im Bundestag auf den Tisch. Damit soll die Kassen ja im kommenden Jahr mindestens mehr als 16 Milliarden Euro einsparen, damit die Beiträge nicht noch weiter steigen. Gekürzt werden soll etwa bei Praxen, Kliniken und auch in der Pharmabranche. Ab heute gelten in der EU neue Asylregeln. Die sehen unter anderem schnellere Verfahren an den europäischen Außengrenzen vor und sollen verhindern, dass Schutzsuchende innerhalb der EU weiterziehen, also etwa von Italien aus nach Deutschland. An den Außengrenzen gibt es dazu sogenannte Aufnahmezentren, in denen Menschen bleiben müssen, bis klar ist, wie es mit ihnen weitergeht. Günstig mit dem Zug quer durch Deutschland. Ab diesem Sonntag verkauft die Deutsche Bahn ihre Familientickets für die Sommerzeit. Eine Fahrt im ICE und Co. hin und zurück gibt's dann schon für unter 100 Euro. Tanja Wagner.
2: Das DB-Familienticket kostet pauschal für Hin- und Rückfahrt inklusive Sitzplatzreservierung 99,99 Euro und gilt für höchstens 5 Personen. Dabei muss mindestens ein Kind dabei sein. Und es dürfen maximal 2 Erwachsene darauf mitfahren. Das sind bei der Bahn alle ab 15. Für wen dieses Familienticket keinen Sinn macht, etwa weil die Kinder zu alt sind, kann dennoch sparen. Möglichst früh buchen lohnt sich und in Randzeiten wie etwa abends fahren. Oder auch die Jugendbahn Cards 25 nutzen. Diese sind von Sonntag an bis Ende September kostenlos.
1: Strengere Regeln für E-Scooter. Das fordert mittlerweile eine Mehrheit der Menschen in Deutschland, zeigt eine neue YouGov-Umfrage. Fast 60% sind für zusätzliche Regulierungen, etwa 20% wollen sogar, dass E-Scooter komplett verschwinden. Und damit die Roller nicht weiter zur Stolperfalle werden, spricht sich ein Teil in der Umfrage auch für feste Parkzonen aus. Im Bundestag ist das Thema bereits auch auf dem Tisch. Vermieter und Fahrer sollen künftig stärker in die Pflicht genommen werden. Gute Nachrichten für Sparer, denn erstmals seit 3 Jahren hebt die EZB die Zinsen wieder an, um die Inflation durch den Irankrieg unter Kontrolle zu halten. Der Leitzins liegt jetzt bei 2,25%. Wer also ordentlich Geld angespart hat, könnte von seiner Bank darauf bald mehr Zinsen bekommen. Zum Sport. Grandioser Start in die Fußball-WM 2026 für Co-Gastgeber Mexiko. Im Aztekenstadion in Mexiko-Stadt gewann die Elf gegen Südafrika mit 2:0.
3: Es war eine authentische Fiesta Mexicana, ein großes mexikanisches Fest. Mexiko besiegte Südafrika mit 2:0 im Auftaktspiel. Der Jubel der Fans kannte keine Grenzen. Zum Auftakt traten Shakira und weitere Latino-Stars bei der Eröffnungsshow auf. Schauspielerin Salma Hayek begrüßte die Fans im Stadion. Trotz der Sorgen vor schlechtem Wetter fiel während des Spiels kein einziger Tropfen Regen. Aus dem Aztekenstadion Andreas Osagabrius.
1: Das deutsche Team kickt dann am Sonntag in Houston, Texas gegen Curaçao. Und das waren die wichtigsten Meldungen des Tages. 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
4: Wetter. Für Luxemburg-Trier, die Eifel und das Saarland. Die Wolkendecke ist dicht, dazu sind Schauer unterwegs. Dabei sinken die Temperaturen auf 13 bis 8 Grad. Tagsüber wartet uns ein wolkenverhangener Tag. Dazu regnet es oft. Sonnige Momente gibt es, wenn überhaupt, erst gegen Abend. Und die maximalen Temperaturen bewegen sich an Saar, Mosel und Alzett zwischen 15 und 20 Grad. Und hier noch die Verkehrsinformationen. Auf der A6 Luxemburg Richtung Arlon zwischen Steinfurt und der belgischen Grenze ist die Überholspur zeitweise gesperrt. Auf der A8 Saarlouis Richtung Luxemburg zwischen Perlborg und der Moseltalbrücke ist wegen Bauarbeiten die rechte Spur gesperrt. Dann geht's auf die A64 Hermeskeil Richtung Trier. Zwischen Trier und Trier-Ehrang finden in beiden Richtungen Brückenarbeiten statt. Die rechte Fahrbahn ist hier blockiert. Allen unterwegs, egal wo es hingeht, eine gute und sichere Fahrt.
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0: 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Es ist Freitag, das ist das Allerwichtigste. Heute ist der 12. Juni. Gute Laune beim Melvin.
1: Hallo Melvin, guten Morgen.
2: Guten Morgen.
1: Hallo.
0: So, erzähl, was macht dich so happy?
2: Ich freue mich super auf heute Abend. Ich treffe mich nämlich mit ein paar Kumpels, um das Kanada gegen Bosnien-Spiel zu gucken.
0: Ja.
2: Mein Kumpel ist sogar halb Kanadier.
0: Oh, geil.
2: Daher hoffen wir natürlich sehr, dass die Kanadier gewinnen und wir feuern natürlich auch fleißig an.
0: 21 Uhr ist das, ne? Vergleichsweise machbare Uhrzeit.
1: Auf dem Freitag.
0: Ja, andere Spiele laufen ja mitten in der Nacht. Was meinst du, Melvin? Wie viele Spiele wirst du schaffen bei der WM?
2: Hoffentlich alle.
1: Ah! Wirklich?
2: Aber auf jeden Fall die Deutschland-Spiele, die sind mir wichtig.
1: Okay, die sind ja auch, glaube ich, noch zu halbwegs normalen Zeiten, am Anfang zumindest, ne?
0: Ja, am Sonntag.
1: Ich als Fußballexperte.
0: Am Anfang, später, keine Ahnung. Es ist wirklich sehr, sehr unübersichtlich.
1: Ich bin sehr optimistisch.
0: Du, tolles Wochenende, viel Spaß dir heute Abend mit deinen Jungs, ja? Beim Spiel Kanada-Bosnien.
1: Dankeschön.
2: Schönes Wochenende. Ciao, ciao.
0: Und apropos Weltmeisterschaft, ne?
1: Ach so.
0: Ja.
1: Ja, wir zocken natürlich wieder heute bei Der Preis ist heiß. Nice.
0: WM-Edition.
1: Genau, die coolsten WM-Fanartikel. Wir raten die Preise auch gerne mitraten wieder um 7:55.
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4: Schönen guten Morgen. Heute geht's im Bundestag und Bundesrat rund. Unter anderem ist die extrem umstrittene Gesundheitsreform Thema und auch Fußfesseln für Straftäter. Was genau hinter den neuen Gesetzen steckt, gibt's heute den ganzen Morgen über. Außerdem gibt es in Bonn bald gratis Öffis, und zwar für alle. Hintergrund ist die dort gesperrte Nordbrücke. Und wir blicken natürlich auch auf die WM und die aktuellen Spiele. Gerade steht es zwischen Südkorea und Tschechien noch 0:0. Mehr zur deutschen Partie am Sonntag gibt's dann gleich um 20 nach in RTL aktuell.

0: Guten Morgen, hier ist RTL, Deutschlands Hitradio, Arno und die Morgencrew.
1: Hi, Morgen.
0: Hier kommen die neuesten Trends aus dem Netz und da ist er, der Drink des Jahres, ja. Sagt Verena.
1: Ja, nach Grün kommt Lila, der neueste Food-Hype für diesen Sommer ist Ube. Ube ist eine philippinische Yam-Knolle und die ist eben sehr, sehr lila. Aha. Aus der Knolle wird so ein Pulver gemacht und dann kann man damit wirklich von Eis bis Smoothie alles sehr, sehr kräftig lila einfarben. Es ist auch gesund und es schmeckt und es ist das Beste wie Geburtstagskuchen.
0: Ach.
1: Sagen alle.
0: Ja.
1: Im Moment werden Matcha und Ube oft noch gemischt. Das ist dann so ein Eist-Ube-Vanilla-Matcha-Latte. Also das heißt dann, Leute, die sich auskennen, behaupten, Ube wird demnächst Matcha ablösen und sehr viel beliebter werden. Einfach, weil die Farbe auch viel schöner ist und für Insta, ist das TikTok viel besser.
0: Und, so
1: und ich finde auch, sieht schon sehr schön aus.
0: Ja, ich habe hier gerade ein Bild parallel dazu.
1: Ist
0: ja, es ist halt sehr
1: so
0: lila.
1: Lila, sehr
0: ne?
1: lila.
0: Sieht aus wie so ein lila Latte Macchiato. Sieht schon cool aus.
1: Ja.
0: Die Cafés, die das haben, erkennt man wahrscheinlich bald an der langen Schlange davor.
1: Genau.
0: Dankeschön, Verena. Mehr Trends hier in der Show. Immer 20 nach 6 und gleich wieder 20 nach 8.
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3: Ich bin Benjamin Herrmann. Guten Morgen. Das strittige Gesundheitssparpaket ist heute im Bundestag. Dank der Reform soll es für Millionen Versicherte keine Beitragserhöhungen geben. Dafür wird aber an anderer Stelle gespart. Thomas Thunfeld.
4: Um über 16 Milliarden Euro sollen die gesetzlichen Kassen im kommenden Jahr entlastet werden. Vor allem mit Ausgabenbremsen bei Arztpraxen, Krankenhäusern und Pharmabranche. Auch sollen zum Beispiel Zuzahlungen für Medikamente steigen. Verantwortungsloses Kürzen kritisiert zum Beispiel die Deutsche Krankenhausgesellschaft und warnt vor spürbaren Folgen für die Patienten. Allerdings, es könnte sein, dass die Sparpläne noch gar nicht reichen, weil das Minus der Krankenkassen noch größer als zunächst gedacht ausfallen könnte.
3: In Bonn sind die Öffis bald kostenlos. Ab Montag können alle Busse und Bahnen in der Stadt gratis genutzt werden, und zwar bis Ende Juni. Das hat der Stadtrat so entschieden. Die Aktion ist eine Reaktion auf die gesperrte Nordbrücke. Sie ist die wichtigste Ost-West-Verbindung der Region und hat schon für ordentlich Verkehrschaos gesorgt. Ob sie jemals wieder freigegeben wird, ist aktuell noch unklar. Seit Mitternacht gilt in der EU ein einheitliches Asylsystem. Die neuen Regeln sollen verhindern, dass Flüchtlinge innerhalb der EU von Land zu Land ziehen. Dafür gibt es an den EU-Außengrenzen jetzt schnellere Verfahren. Innerhalb von 3 Monaten wird über einen Asylantrag entschieden. Bis dahin müssen Flüchtlinge in speziellen Zentren bleiben. Außerdem soll ein Solidaritätsmechanismus die Last besser auf alle EU-Mitglieder verteilen. Die Länder können sich gegenseitig helfen, indem sie Geld zahlen, Hilfsgüter schicken oder Asylbewerber aufnehmen. Deutschland muss in diesem Jahr aber nicht mehr unterstützen, weil in den letzten Jahren schon viele Flüchtlinge aufgenommen wurden, für die eigentlich andere Länder zuständig gewesen wären.
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3: Das zweite WM-Spiel ist rum. Südkorea hat mit 2:1 gegen Tschechien gewonnen. Noch mehr Spektakel gab es in der Nacht zwischen Mexiko und Südafrika im Auftaktspiel. Am Ende stand es nach Toren 2:0 für Mexiko. Nach roten Karten allerdings 2:1 für Südafrika. Vorher gab es noch eine riesige Eröffnungsshow. Andrea Sosa Cabrios berichtet für uns aus Mexiko.
5: Es war eine authentische Fiesta Mexicana, ein großes mexikanisches Fest. Der Jubel der Fans kannte keine Grenzen. Zum Auftakt traten Shakira und weitere Latino-Stars bei der Eröffnungsshow auf. Schauspielerin Salma Hayek begrüßte die Fans im Stadion. Trotz der Sorgen vor schlechtem Wetter fiel während des Spiels kein einziger Tropfen Regen.
3: Weiter geht es dann erst heute Abend um 21 Uhr mit der Partie Kanada gegen Bosnien und Herzegowina. 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
7: Für Luxemburg, Trier, die Eifel und das Saarland, schönen guten Morgen. Heute am Freitag ist es mit vielen Wolken und Nieselregen noch recht ungemütlich. Im Laufe des Tages und Abends wird es dann aber freundlicher. Die Höchstwerte liegen an Saar-Mosel und Alzett zwischen 16 und 21 Grad. Morgen am Samstag bleibt es wechselnd bewölkt mit vielen sonnigen Momenten. Es bleibt auch trocken bei Höchstwerten zwischen 19 und 24 Grad. Und der RTL-Verkehrsreport A1 Luxemburg Richtung Trier. Wegen Bauarbeiten ist die Fahrbahn am Gasbrecher Kreuz verengt. Dadurch kommt es hier zu Behinderungen. A6 Metzerbrücken Richtung Kaiserslautern. Auf der Krumbachtalbrücke kommt es in beiden Richtungen wegen Brückenarbeiten zu Behinderungen. Und die B49 Trier Wasserbillig. Die Ortsdurchfahrt Igel ist wegen Fahrbahnerneuerung in beiden Richtungen gesperrt. Eine Umleitung ist eingerichtet. Wir wünschen weiterhin eine sichere Fahrt durch den Freitagmorgen.
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5: 5:30 ist es. Guten Morgen.
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0: Freitagmorgen mit dem besten neuen Hit, Somber Home Wrecker. Hier sind Arno und
1: Morgen.
0: Die Crew, RTL, Deutschlands Hitradio. Gestern ja große WM-Eröffnungsparty. Gleich mit einem 2:0 zwischen Mexiko und Südafrika. Da reden wir gleich noch ein bisschen ausführlicher drüber. Du warst ein bisschen enttäuscht von der Eröffnung. Gut, auch das erzählst du gleich nochmal in Ruhe. Und wer richtig Bock auf Stadion hat, du kannst da ganz easy hin und musst dafür eigentlich nicht mal dein Sofa verlassen.
1: Genau, es gibt nämlich jetzt sogenannte Shoutouts. Ja. Das sind so kurze Texte, die dann wirklich auf diesen riesigen Stadionbildschirmen gezeigt werden. Also Namen oder auch so richtige Grußbotschaften. Genau. Gibt's allerdings nicht umsonst. Pro Shoutout zahlt man so um die 70 Euro, also so ganz günstig ist nicht.
0: Ja, ich dachte auch einen ganz kurzen Moment, super geil. Und dann dachte ich, na gut, ist halt immer noch FIFA. Ne? Und bevor irgendwer auf Ideen kommt, und ich hätte einige.
1: Glaub ich dir.
0: Also die FIFA will da auf jeden Fall das letzte Wort behalten, was diese Shoutouts, diese Grußbotschaften angeht.
1: Ja, jede Anfrage wird einzeln überprüft, natürlich auch, um so diskriminierende oder beleidigende Inhalte zu verhindern. Ja. Außerdem darf der Text maximal 30 Zeichen lang sein.
0: Also kleiner Tipp an alle Männer, willst du mich heiraten? Das liegt zwar unter 30 Zeichen, ist aber vielleicht ein bisschen weniger romantisch.
1: Ja,
0: als
1: kann
0: man
1: sein.
0: So,
1: ja, ja.
0: Als man
1: durchaus
0: denkt. Wenn du es ausprobieren willst oder mal anschauen, Shoutouts kannst du buchen über fifa.com.
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3: So, Stefan Raab hier. Bald ist Urlaubszeit. Ja. Ich mache mit Joey Kelly einen Survival-Trip auf einen bald ausbrechenden Vulkan. Ja, langweilig kann ich nur im Fernsehen. Verstehen Sie?
4: Ja, hallo, hier spricht Hazel Brugger. Klar, Sommerurlaub muss sein. Aber sobald der Sommer ein paar Tage Urlaub macht, hab ich immer Angst, dass er nie wieder zurückkommt.
5: Ralf Möller hier. Ich gehe jedes Jahr Käfigtauchen mit weißen Haien. Aber keine Angst, solange der Hai im Käfig ist, kann ihm ja nichts passieren.
6: Ja, hallo, ich bin Evelyn Badecki. Also ich will dieses Jahr eine Pauschalreise machen, ja. Die wird überall angeboten, also muss es da ja schön sein.
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0: Guten Morgen, hier ist RTL Deutschlands Hitradio mit Anno und der Morgencrew.
1: Hallo, morgen.
0: Fitzek for Free, ja. 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

0: 6.44 Uhr, 16 Minuten vor 7.
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0: Guten Morgen, Arno und die Morgencrew, Deutschlands lustigste Morgensendung auf RTL. 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Guten Morgen, da ist Marc bei uns.
1: Hi. Hallo Marc.
2: Ja, hi zusammen, hi.
1: Morgen.
2: Grüß dich.
0: So, was ist dein Highlight bei 20 Jahre Sebastian Fitzek live? Lesung, Comedy, Musik, Thriller, Eintauchen?
2: Ich habe noch gar keins, muss ich gestehen, aber meine Freundin ist ein Riesenfan und ich würde damit eine mega Freude bereiten.
1: Ja. Dann kannst du ihr sagen, Sebastian wird auch aus Büchern lesen, die es noch gar nicht gibt, die noch gar nicht rausgekommen sind. Also es ist wirklich was ganz Tolles für Fans. Die Tickets, die gibt's auch auf eventim.de.
2: Großartig, dankeschön.
0: Aber deine Freundin hat dich ein bisschen vorbereitet darauf, was sich da erwartet.
2: Die hat mich ein bisschen vorbereitet und ich höre euch ja auch und habe ihn schon ein, zwei Mal bei euch im Studio gehört und der klingt doch einfach mega sympathisch.
1: Ja,
0: der ist super sympathisch und es ist der deutsche Thriller-Superstar und wenn der live auftritt. Das sind keine Lesungen, das sind wirklich total abgefahrene Shows. Und du bist mit deiner Freundin mit dabei, Marc. Dankeschön fürs Einschalten morgens.
1: Jo, viel Spaß.
2: Super cool, ich danke
1: Liebe
2: euch.
1: Grüße. Das Gewinn geht natürlich weiter. 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
4: Ich bin Benjamin Herrmann. Guten Morgen. Das extrem umstrittene Gesundheitssparpaket ist heute Thema im Bundestag. Der Gesetzentwurf von Gesundheitsministerin Nina Wagen soll die Krankenkassen ab dem nächsten Jahr um mindestens 16 Milliarden Euro entlasten. Dafür muss allerdings woanders gespart werden, bei Praxen, Kliniken und der Pharmaindustrie. Und auch mehr Geld soll reinkommen, Medikamente werden dafür teurer und Ehepartner können nicht mehr so einfach kostenlos mitversichert werden. Die Pläne haben gerade in den letzten Tagen nochmal große Protestwellen ausgelöst. Einige Arztpraxen blieben aus Protest sogar geschlossen. In Bonn sind die Öffis bald kostenlos. Ab Montag können alle Busse und Bahnen in der Stadt gratis genutzt werden, und zwar bis Ende Juni. Das hat der Stadtrat so entschieden. Die Aktion ist eine Reaktion auf die gesperrte Nordbrücke. Sie ist die wichtigste Ost-West-Verbindung der Region und hat schon für ordentlich Verkehrschaos gesorgt. Ob sie jemals wieder freigegeben wird, ist aktuell noch unklar. Mehr Schutz für Betroffene häuslicher Gewalt. Der Bundesrat will heute den Weg für die elektronische Fußfessel freimachen. Besonders gefährliche Straftäter können die künftig von Gerichten verordnet bekommen. Vorbild dafür ist Spanien. Zoe Tasovali.
5: Die Idee dahinter, die Polizei soll nicht erst eingreifen, wenn ein Täter schon vor der Tür steht. Trägt er eine elektronische Fußfessel, können verbotene Annäherungen früh erkannt und es kann früh eingegriffen werden. In besonders gefährlichen Fällen sollen Betroffene auf Wunsch sogar ein eigenes Gerät bekommen, das vor einer Annäherung warnt. Außerdem können Gerichte Täter künftig zu Anti-Gewalt-Trainings oder Beratungen verpflichten. Hintergrund sind die seit Jahren steigenden Zahlen bei häuslicher Gewalt.
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4: Das zweite WM-Spiel ist rum. Südkorea hat mit 2:1 gegen Tschechien gewonnen. Noch mehr Spektakel gab es in der Nacht zwischen Mexiko und Südafrika im Auftaktspiel. Am Ende stand es nach Toren 2:0 für Mexiko. Nach roten Karten allerdings 2:1 für Südafrika. Vorher gab es noch eine riesige Eröffnungsshow. Andrea Sosa Cabrios berichtet für uns aus Mexiko.
6: Es war eine authentische Fiesta Mexicana, ein großes mexikanisches Fest. Der Jubel der Fans kannte keine Grenzen. Zum Auftakt traten Shakira und weitere Latino-Stars bei der Eröffnungsshow auf. Schauspielerin Salma Hayek begrüßte die Fans im Stadion. Trotz der Sorgen vor schlechtem Wetter fiel während des Spiels kein einziger Tropfen Regen.
4: Weiter geht es dann erst heute Abend um 21 Uhr mit der Partie Kanada gegen Bosnien und Herzegowina. 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
7: 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Für Luxemburg, Trier, die Eifel und das Saarland. Schönen guten Morgen. Heute am Freitag ist es mit vielen Wolken und Nieselregen noch recht ungemütlich. Im Laufe des Tages und Abends wird es dann aber freundlicher. Die Höchstwerte liegen an Saarmosel und Alzett zwischen 16 und 21 Grad. Morgen am Samstag bleibt es wechselnd bewölkt mit vielen sonnigen Momenten. Es bleibt auch trocken bei Höchstwerten zwischen 19 und 24 Grad. Und jetzt der RTL-Verkehrsreport. A1 Saarbrücken Richtung Trier zwischen Illingen und Eppelborn. In beiden Richtungen wird gebaut. Es kommt hier zu Behinderungen. A8 Saarlouis Richtung Luxemburg zwischen Dillingen-Mitte und Grenzübergang Perl. In beiden Richtungen sind hier die Notrufsäulen ausgefallen. B49 Trier-Wasserbillig. Die Ortsdurchfahrt Igel ist wegen Bauarbeiten gesperrt. Auch hier kann es zu Behinderungen kommen. Eine entsprechende Umleitung ist eingerichtet. Den kompletten Verkehrsservice gibt's online über rtlradio.de. Gute und auch sichere Fahrt.
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0: 6:54 Uhr, guten Morgen.
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2: 7 Uhr, guten Morgen, Arno
3: Morgen.
2: Und die Morgencrew am Freitag. Hier sind Simon und Verena. 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

0: Morgen.
1: Guten Morgen, hier ist RTL Arno und die Morgencrew, Deutschlands lustigste Morgensendung. Geht's dir aus heute Morgen mit einem Ohrwurm eingeschlafen und mit Ohrwurm aufgewacht? Shakira und Burna Boy, gestern Abend ja große WM-Eröffnung in Mexiko-Stadt. Und die Performance von Shakira und Burna Boy war der Höhepunkt, oder? Der Eröffnungsfeier.
2: Ja, also, kann man so sagen.
1: Auch nicht schwer, weil das war so ziemlich das Einzige, was man im ZDF gesehen hat.
2: Das war ein Ding.
1: Ja.
2: Also, was die da gemacht haben.
1: Das ZDF hat irgendwie rund die Hälfte der Eröffnungsshow verpasst, weil man lieber Werbung zeigen musste. Also klar. Die ganzen Experten, die wollen halt irgendwie bezahlt werden.
2: Ja, das ist richtig. Ich habe gedacht, was ist da denn los? Plötzlich alles Bild weg, hä? Was deutlich mehr gesehen hat man dafür bei Magenta TV, dafür nicht so gut gehört. Die haben irgendwie Tonschwierigkeiten die ganze Zeit.
1: Aber dafür haben die mega geile Experten, muss man sagen.
2: Ja, die Thomas Mexikaner Müller, hat man da gehört. Aber
1: Kloppo, Mats Hummels, als Fanreporter Tom Kaulitz.
2: Tom Kaulitz, der ist da bei Magenta TV.
1: Ja, und irgendwann nach David Guetta, Shakira, Andrea Bocelli und so weiter, ging es dann auch irgendwann mal um Fußball tatsächlich. Ja. 2:0 Heimsieg von Co-Gastgeber Mexiko. Gegen Südafrika. Wild und bunt. Bunt vor allem, weil es auch gleich mal 3 rote Karten gab.
2: Oh.
1: Wir schauen nach vorne auf Sonntag, 19 Uhr. Da startet die deutsche Mannschaft in die Weltmeisterschaft gegen Curaçao. Und Curaçao, das kleinste Land, das jemals bei einer WM mitgemacht hat. Unsere RTL-Reporter sind vor Ort und begleiten ja unser deutsches Team auf Schritt und Tritt. Felix Görner zum Beispiel ist in North Carolina und weiß, wie die Stimmung ist bei den Jungs.
3: Die Stimmung bei der deutschen Mannschaft ist gut. Wenn die Leistung auch so gut ist, dann wird es mindestens ein 5:0 gegen Curaçao. So hat man den Eindruck beim Training. Nagelsmann zieht die Zügel an. Es wird geschwitzt bei teilweise tropischen Temperaturen wie eine Sauna in North Carolina. Aber die deutsche Mannschaft ist wirklich gut gerüstet. Nur die Wahl der Nation ist noch ein Fragezeichen, ob Neuer wirklich spielt. Erfahren wir dann wirklich erst am Samstag.
1: Dankeschön, Felix Görner, direkt aus den USA. Ja. Und ab jetzt kriegst du täglich WM-News direkt von unseren RTL-Reportern vor Ort. 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

0: 7.13 Uhr, 13 Minuten nach 7.
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0: 20 nach 7, guten Morgen.
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0: Guten Morgen mit Run, Run, River. Der kommt doch von TikTok, ne?
1: Ja.
0: Yo, neu von David Guetta, A Log und Stick Figaro. Hier ist RTL. Arno und die Morgenschuh, Deutschlands lustigste Morgensendung. Wahrscheinlich hat jeder schon mal im Urlaub so ein bisschen viel geshoppt und dann am Flughafen gedacht, bitte keine Kontrolle. Mhm. In Stuttgart haben das jetzt drei Leute maßlos übertrieben und zwar mit 6 Koffern voller Schmuggelzigaretten.
1: Ne? Ah ja, über 500 Stangen, es sind über 100.000 Zigaretten.
0: Ja. Und dass wir das hier erzählen, ja, bedeutet natürlich, die sind erwischt worden. Wobei, vielleicht ging ja auch was durch. So der 7. Koffer mit 15.000 Feuerzeugen.
1: Vielleicht also, reicht denen das auch.
0: 3 Leute, 6 Koffer, keine Klamotten,
1: Mann.
0: Nur Zigaretten. Ja, das nenne ich wirklich effektives Packen. Marie Kondo wäre stolz.
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3: Ich bin Benjamin Herrmann. Guten Morgen. Das strittige Gesundheitssparpaket ist heute im Bundestag. Dank der Reform soll es für Millionen Versicherte keine Beitragserhöhungen geben. Dafür wird aber an anderer Stelle gespart. Thomas Thunfeld.
4: Um über 16 Milliarden Euro sollen die gesetzlichen Kassen im kommenden Jahr entlastet werden. Vor allem mit Ausgabenbremsen bei Arztpraxen, Krankenhäusern und Pharmabranche. Auch sollen zum Beispiel Zuzahlungen für Medikamente steigen. Verantwortungsloses Kürzen kritisiert zum Beispiel die Deutsche Krankenhausgesellschaft und warnt vor spürbaren Folgen für die Patienten. Allerdings, es könnte sein, dass die Sparpläne noch gar nicht reichen, weil das Minus der Krankenkassen noch größer als zunächst gedacht ausfallen könnte.
3: Doch kein neuer US-Angriff. Donald Trump hat die Attacke auf den Iran kurzfristig abgesagt, weil es neue Gespräche mit der höchsten Ebene der iranischen Führung gibt, hat er auf Truth Social geschrieben. Tina Eck berichtet aus den USA.
5: Jetzt sind die Verhandlungen mit dem Iran auf höchster Ebene offenbar doch so weit gediehen, dass weitere Bomben als Druckmittel erst einmal ausbleiben. Die Seeblockade der USA bleibt bestehen. Aber so geht es seit Wochen und so bleibt abzuwarten, ob eine Einigung oder ein Deal tatsächlich Form annehmen. Trump deutet an, dass Ort und Zeitpunkt einer Unterzeichnung in Kürze bekannt gegeben würden. Allerdings reagieren die Finanzmärkte auch immer sehr positiv auf solche Verkündigungen Trumps. So hat er auch diese erneute Kehrtwende wieder gut getimt.
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3: Die Spannung steigt. In 2 Tagen geht's für die deutsche Fußballnationalmannschaft gegen Curaçao. Gestern wurde im WM-Quartier das Auftaktspiel Mexiko gegen Südafrika zusammengeschaut und der Geburtstag von Kai Havertz gefeiert. Wie die nächsten Tage bis zum Spiel aussehen, genau das können wir jetzt nachfragen bei Jonas Gerdes

0: ist dann aber freundlicher. Die Höchstwerte liegen an Saar-Mosel und Alsett zwischen 16 und 21 Grad. Morgen am Samstag bleibt es wechselnd bewölkt mit vielen sonnigen Momenten. Es bleibt auch trocken bei Höchstwerten zwischen 19 und 24 Grad. Und jetzt der RTL-Verkehrsreport. Vorsicht bitte zwischen Schwalbach und Schwarzenholz in beiden Richtungen. Gefahr durch eine ungesicherte Unfallstelle. Dann wird gebaut auf der A6 Richtung Allon zwischen Marmar und Erdekapellen. Hier ist momentan die Überholspur gesperrt. Die B49 Trier Wasserbillig. Die Ortsdurchfahrt Igel ist wegen Bauarbeiten gesperrt. Eine entsprechende Umleitung ist eingerichtet. Den kompletten Verkehrsservice gibt's online über rtlradio.de. Weiterhin eine gute und sichere Fahrt.
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7: 2 Minuten vor 7:30 Uhr. 7:28 Uhr.

0: Drop Dead. Die besten neuen Hits, Olivia Rodrigo, Drop Dead. 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Bei der Fußballweltmeisterschaft gibt es ja nicht nur mehr Spieler als jemals zuvor, sondern auch mehr WM-Orakel.
1: Das stimmt, muss
0: irgendwie
1: ja.
0: Irgendwie gefühlt hat inzwischen jedes Spiel sein eigenes ja. WM-Orakel, oder?
1: Ja, so ein kleiner Überblick. Also im Leipziger Zoo tippen Papageien die Spiele, ja. In Magdeburg Elefantenbulle Kando, in Aue und Gera sind es Affen und in Demke in Niedersachsen gibt es Mini-Esel Emil und es gibt wirklich noch ganz viele mehr Tiere.
0: Das heißt aber auch, eins davon liegt immer richtig, garantiert.
1: Ja,
0: ne?
1: Sicher.
0: Also, wie wäre es denn, wenn eure Wellensittiche, ach, die von deinem Sohn, noch mittippen?
1: Nein,
0: kannst du da nicht, was
1: nicht,
0: machen
1: nein.
0: wir uns? Das größte Comeback hat wahrscheinlich Krake Paul.
1: Oh.
0: Vielleicht erinnern sich die Älteren von der WM 2010. Krake Paul hat damals wirklich fast alle Spiele richtig getippt. Das ist schon lustig.
1: Aber
0: unsere Kollegen von RTL 2 bringen Paul jetzt als KI-Version
1: so,
0: zurück.
1: Ich
0: und
1: schon
0: die Tipps siehst du immer in den RTL 2 News um 16 Uhr.
1: Mein Favorit ist dieses Jahr der Ameisenbär Tayo aus dem okay. Zoo in Münster, weil, völlig ja. klar, der hat natürlich einen richtigen Riecher für so
0: Boah,
1: Sachen.
0: Mann-Jokes, super.
1: Ja, ja.
0: Hier geht's weiter mit einem verrückten Telefon von Burhan Yilmaz.
2: Morgen.
3: Marina?
2: Nee, hier ist nicht Marina, hier ist der Mann.
3: Ah, ist ja noch besser, Mensch, da freue ich mich ja sehr. Halumi, zauberhafter Morgen gewünscht, Gesa Burhan, hallo.
2: Ja, hallo.
3: Ja, du bist der Lars, oder?
2: Ja.
3: Ja, Nummer habe ich von deiner Perle bekommen, sozusagen. Ich wollte mal wegen der Gartengenussungszeiten jetzt fragen, bitte.
2: Nochmal, bitte.
3: Wegen der Gartengenussungszeiten fragen, dass wir uns da nicht ins Gehege kommen.
2: Also, Gartenbenutzungszeiten.
3: Die Gartengenussungszeiten, ganz genau. Also von mir aus können wir auch mal ein Wochenende zusammen verbringen, aber wäre ja auch ganz schön, wenn ihr Zeit für euch habt und wir für uns haben, weißt du?
2: Wir reden von meinem Garten, den ich seit 20 Jahren habe.
3: Von unserem Garten, sag ich erstmal.
2: Ich bin gerade völlig sprachlos und planlos. Also ich weiß nicht, wo du die Nummer her hast.
3: Ich von Marina habe ich eine Nummer bekommen. Weißt du von gar nichts oder was?
2: Ich weiß von gar nichts.
3: Na, Marina hat eine Anzeige im Internet geschaltet. Ich warte mal kurz hier. Suchen Gartennachbarn zum Teilen unseres idyllischen Gartens. Hintergrund, mein Mann, eine faule Kater, der bekommt nichts der Reihe. Also solche Tanti-Anzeigen, Dana. Ich habe mir gemeldet bei Marina letzte Woche, habe mich mit 4.000 Euro eingekauft und jetzt möchte ich Termin machen, bitteschön.
2: Ja, das ist ja schön, dass du dich da irgendwo eingekauft hast, aber ich wüsste noch von gar nichts.
3: Also okay. Auf jeden Fall würden wir jetzt am Wochenende erst einmal gerne reinkommen. Passt der Termin nicht für dich?
2: Eigentlich nicht. Wir sind eigentlich am Wochenende immer draußen und verbringen unsere Zeit von Freitag bis Sonntag.
3: Kann ja nicht sein, dass ich von Montag bis, sagen wir mal, Donnerstag rauskomme und du am Wochenende. Also ich meine, ich habe ja 4.000 Euro gezahlt, weißt du?
2: Ich bin völlig baff. Also wie gesagt, meine Frau macht hier Sachen, da komme ich nicht mehr hinterher.
3: Nicht normal, die Weibers, wa?
2: Ja, definitiv nicht.
3: Ja, ich sollte auch von deinen Marina lieb begrüßt machen. Hier ist nämlich ein Radiokollege. Verrückte Telefon. Merhaba!
2: Ja, du, ich habe zittrige Hände. Ich dachte mir, was ist denn jetzt los, ja? In der China Garten.
3: So, ich wünsche dir sauberhaft. Genieß mal schön die Zeit, ja?
2: Ich danke dir.
3: Ciao.
2: Oh Mann, ey. Tschüss.

0: Guten Morgen, es ist 7.44 Uhr.
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0: 7.51 Uhr, in 9 Minuten ist es 8.
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0: Wir haben gerade auf die Uhr geschaut und festgestellt, hey, Zeit für Agathe Bauer. Oh, ja. Guten Morgen, Rika.
2: Hallo, Morgen.
3: Guten Morgen, ihr zwei.
0: Was hast du? Welchen Song für Eurer für uns?
3: River von Tom Gregory.
2: Oh, okay. Sehr gut.
0: Klar. Großer Hit für Tom Gregory.
2: Da sind wir gespannt. Rika, wo singt Tom Gregory Deutsch?
3: Direkt gleich zu Beginn, erste Sekunde schon. Hör ich Conny D. Backen gern.
0: Conny, die backen gerne.
2: Backen gerne, okay.
4: Die backen gerne.
0: Ich hab's auch nochmal. Achtung.
4: Die backen gerne.
0: Ja, das ist klar.
2: Ein Traum und direkt am Anfang, Mensch, toll.
0: Gut gefunden.
3: Okay, was Interessantes.
0: Ja, auf jeden Fall.
2: Ja, voll gut. Cool. Schick uns gerne auch deine Songverhörer einfach auf Insta oder per WhatsApp 030 884
1: 8484. 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
5: Ich bin Benjamin Herrmann. Guten Morgen. Das strittige Gesundheitssparpaket ist heute im Bundestag. Dank der Reform soll es für Millionen Versicherte keine Beitragserhöhungen geben. Dafür wird aber an anderer Stelle gespart. Thomas Thunfeld.
6: Um über 16 Milliarden Euro sollen die gesetzlichen Kassen im kommenden Jahr entlastet werden. Vor allem mit Ausgabenbremsen bei Arztpraxen, Krankenhäusern und Pharmabranche. Auch sollen zum Beispiel Zuzahlungen für Medikamente steigen. Verantwortungsloses Kürzen kritisiert zum Beispiel die Deutsche Krankenhausgesellschaft und warnt vor spürbaren Folgen für die Patienten. Allerdings, es könnte sein, dass die Sparpläne noch gar nicht reichen, weil das Minus der Krankenkassen noch größer als zunächst gedacht ausfallen könnte.
5: Doch kein neuer US-Angriff. Donald Trump hat die Attacke auf den Iran kurzfristig abgesagt, weil es neue Gespräche mit der höchsten Ebene der iranischen Führung gibt, hat er auf Truth Social geschrieben. Tina Eck berichtet aus den USA.
7: Jetzt sind die Verhandlungen mit dem Iran auf höchster Ebene offenbar doch so weit gediehen, dass weitere Bomben als Druckmittel erst einmal ausbleiben. Die Seeblockade der USA bleibt bestehen. Aber so geht es seit Wochen und so bleibt abzuwarten, ob eine Einigung oder ein Deal tatsächlich Form annehmen. Trump deutet an, dass Ort und Zeitpunkt einer Unterzeichnung in Kürze bekannt gegeben würden. Allerdings reagieren die Finanzmärkte auch immer sehr positiv auf solche Verkündigungen Trumps. So hat er auch diese erneute Kehrtwende wieder gut getimt.
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5: Die Spannung steigt. In zwei Tagen geht's für die deutsche Fußballnationalmannschaft gegen Curaçao. Gestern wurde im WM-Quartier das Auftaktspiel Mexiko gegen Südafrika zusammengeschaut und der Geburtstag von Kai Havertz gefeiert. Wie die nächsten Tage bis zum Spiel aussehen, genau das können wir jetzt nachfragen bei Jonas Gerdes im DFB-WM-Quartier in Winston-Salem. Jonas, erstmal guten Morgen. Was steht denn jetzt in den nächsten Tagen noch so auf dem Plan, also bis Sonntag?
8: Es gab erstmal gestern wirklich eine richtig intensive Einheit. Hier hinter mir auf dem Trainingsplatz, heute dafür Regenerationseinheit, nur auf dem Hotelgelände. Dann gibt es natürlich Taktikschulungen nochmal, auch Videos werden gezeigt, wie man sich eben auf Curaçao vorbereitet. Und es gibt noch ein wichtiges Detail, die Prämien der Spieler sind nämlich noch nicht komplett ausgehandelt. Das heißt, der Mannschaftsrat um Joshua Kimmich muss nochmal in die Verhandlung gehen. Denn bevor das Turnier losgeht, wollen die Spieler natürlich wissen, was gibt es denn an Kohle am Ende. Auch darüber werden wir natürlich bald dann berichten, wenn es richtig losgeht.
5: Sehr schön. Vielen Dank an dich, Jonas. Und Sonntag dann das erste Deutschlandspiel um 19 Uhr gegen Curaçao. 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
10: Für Luxemburg-Trier, die Eifel und das Saarland. Guten Morgen. Heute am Freitag ist es mit vielen Wolken und auch Nieselregen noch recht ungemütlich im weiteren Tagesverlauf. Und auch abends wird es dann meist freundlicher. Die Höchstwerte liegen an Saarmodel und Alsett zwischen 16 und 21 Grad, je nach Höhenlage. Morgen am Samstag bleibt es wechselnd bewölkt mit vielen sonnigen Abschnitten. Es bleibt auch weitgehend trocken bei Höchstwerten zwischen 19 und 24. Und jetzt der RTL-Verkehrsreport. Vorsicht bitte auf der B51 in Höhe Güdingen. Gefahr nach einem Unfall. A620 Saarlouis Richtung Saarbrücken zwischen Vöcklingen-Geislautern und Saarbrücken-Gersweiler. Stau an einer Baustelle. Die Landstraße 342 ist zwischen Schwalbach und Schwarzenholz nach einem Unfall voll gesperrt. 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Wir wünschen weiterhin eine gute und vor allen Dingen eine sichere Fahrt.
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2: 3 Minuten vor 8, 7:57 Uhr.

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2: 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Guten Morgen. Es ist 8 Uhr. Wir sind Sano und die Morgencrew.
3: Hallo am Freitag.
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0: Guten Morgen, hier ist RTL, Deutschlands Hitradio, Arno und die Morgencrew.
1: Hi, morgen.
0: Übermorgen am Sonntag ist unser erstes WM-Spiel.
1: Ja.
0: Und wir kümmern uns ja schon die ganze Woche um die richtige Ausstattung.
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0: Diese Woche in der WM-Edition.
1: Genau, alle Läden sind ja voll mit den verrücktesten Fanartikeln. Wir raten die Preise und Daniela hat das nächste Produkt für uns. Hallo,
3: guten Morgen. Ja, guten Morgen, ganz genau so sieht's aus.
1: Hi.
3: Es geht diesmal um ein Produkt für Kinder.
0: Ja.
3: Und zwar eine Playmobil-Spielfigur.
0: Aha, und wie sieht die aus? Warum ist die WM?
3: Ja, die sind, ich denke, das sind Fußballer als Spielfigur.
1: Ah ja, habe ich gesehen, da gibt's so ein neues Set. Das sind immer die Spieler.
0: Cool.
1: Manche erkennt man sogar.
0: Wirklich?
1: Ein bisschen, ja, ja. Aber du meinst jetzt den Preis nur für eine einzige Figur, ja?
3: Ganz genau.
1: Okay.
0: Uiuiui.
1: Ich sage, die kostet 6,99.
0: Spielt dein Sohn mit Playmobil?
1: Nee. Oh,
0: okay.
1: Habe ich noch nie gekauft.
0: Ich war als Kind sehr, sehr großer Playmobil-Fan. Ich habe aber überhaupt keine Ahnung, was die jetzt kosten, da ich ja keine Kinder habe. Ich glaube, die sind teurer. Ich sage... 9,95 Euro für die WM Playmobil-Figur. Daniela?
3: Na, überleg mal nochmal.
0: Ich hab doch überlegt.
1: Wir haben schon so lange überlegt. Sag's einfach.
3: Okay, die kosten 3,99
1: Euro. Nur? Ja. Dann hab ich ja gewonnen.
3: Genau.
1: So, ist ja auch günstig, Mensch.
0: Krass, das ist ja quasi geht noch ein Schnäppchen. Da kann ich mir dann fast eine 11 zusammenstellen. Dankeschön fürs Mitmachen, Daniela.
1: Jo, dankeschön.
3: Sehr gerne.
1: Tschüss.
0: 3,99, ich muss sagen, so günstig bekommt man keine andere Startelf in der WM,
1: wirklich.
0: Oder? The Price is Nice, diese Woche in der WM-Edition bei Arno und der Morgencrew.
3: Hey, guten Morgen.
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0: Guten Morgen, hier sind Arno und die Morgencrew auf RTL Deutschlands Hitradio.
1: Hey, guten Morgen.
0: Und so kurz vor dem Wochenende hat Verena natürlich nochmal die neuesten Hypes aus dem Internet. Und jetzt gibt's Sneaker.
1: Genau, von Adidas. Die haben nämlich jetzt kurz vorm Start des fünften Toy Story Teils eine Toy Story Schuhkollektion rausgebracht.
0: Sehr bunt, nehme ich an.
1: Total. Es gibt so Adidas Samba in der Woody Edition, den Samba Jessie, die kosten jeweils $110. Und dann noch den Adidas Control Buzz Lightyear für $130. Ist sowohl für Erwachsene als auch für Kinder was dabei. Bei den Kids sind dann sogar noch so leuchtende LEDs eingebaut in die Sohlen. Die Toy Story Sneaker gibt's exklusiv bei Footlocker und den Film zum Schuh dann ab 23. Juli.
0: Und was sagst du, wie sehen die aus? Sind die tragbar oder total kindisch?
1: Guck doch mal, also ich habe hier so ein Foto. Ich finde die, naja, der eine ist ein bisschen mädchenmäßig, aber die anderen finde ich ziemlich geil.
0: Nee, sehen wirklich ganz gut aus. Ziemlich klassisch in fröhlichen Farben. Dankeschön, Verena. Mehr Trends gibt's am Sonntag in einer Show, dann geballt von 8 bis 10 und dann ganz frisch wieder Montag.
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3: Ich bin Benjamin Herrmann. Guten Morgen. Das strittige Gesundheitssparpaket ist heute im Bundestag. Dank der Reform soll es für Millionen Versicherte keine Beitragserhöhungen geben. Dafür wird aber an anderer Stelle gespart. Thomas Thunfeld.
4: Um über 16 Milliarden Euro sollen die gesetzlichen Kassen im kommenden Jahr entlastet werden. Vor allem mit Ausgabenbremsen bei Arztpraxen, Krankenhäusern und Pharmabranche. Auch sollen zum Beispiel Zuzahlungen für Medikamente steigen. Verantwortungsloses Kürzen kritisiert zum Beispiel die Deutsche Krankenhausgesellschaft und warnt vor spürbaren Folgen für die Patienten. Allerdings, es könnte sein, dass die Sparpläne noch gar nicht reichen, weil das Minus der Krankenkassen noch größer als zunächst gedacht ausfallen könnte.
3: Doch kein neuer US-Angriff. Donald Trump hat die Attacke auf den Iran kurzfristig abgesagt, weil es neue Gespräche mit der höchsten Ebene der iranischen Führung gibt, hat er auf Truth Social geschrieben. Tina Eck berichtet aus den USA.
5: Jetzt sind die Verhandlungen mit dem Iran auf höchster Ebene offenbar doch so weit gediehen, dass weitere Bomben als Druckmittel erst einmal ausbleiben. Die Seeblockade der USA bleibt bestehen. Aber so geht es seit Wochen und so bleibt abzuwarten, ob eine Einigung oder ein Deal tatsächlich Form annehmen. Trump deutet an, dass Ort und Zeitpunkt einer Unterzeichnung in Kürze bekannt gegeben würden. Allerdings reagieren die Finanzmärkte auch immer sehr positiv auf solche Verkündigungen Trumps. So hat er auch diese erneute Kehrtwende wieder gut getimt.
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3: Die Spannung steigt. In 2 Tagen geht's für die deutsche Fußballnationalmannschaft gegen Curaçao. Gestern wurde im WM-Quartier das Auftaktspiel Mexiko gegen Südafrika zusammengeschaut und der Geburtstag von Kai Havertz gefeiert. Wie die nächsten Tage bis zum Spiel aussehen, genau das können wir jetzt nachfragen bei Jonas Gerdes im DFB-WM-Quartier in Winston-Salem. Jonas, erstmal guten Morgen. Was steht denn jetzt in den nächsten Tagen noch so auf dem Plan, also bis Sonntag?
6: Es gab erstmal gestern wirklich eine richtig intensive Einheit hier hinter mir auf dem Trainingsplatz. Heute dafür Regenerationseinheit, nur auf dem Hotelgelände. Dann gibt es natürlich Taktikschulungen nochmal, auch Videos werden gezeigt, wie man sich eben auf Curaçao vorbereitet. Und es gibt noch ein wichtiges Detail, die Prämien der Spieler sind nämlich noch nicht komplett ausgehandelt. Das heißt, der Mannschaftsrat um Joshua Kimmich muss nochmal in die Verhandlung gehen. Denn bevor das Turnier losgeht, wollen die Spieler natürlich wissen, was gibt es denn an Kohle am Ende. Auch darüber werden wir natürlich bald dann berichten, wenn es richtig losgeht.
3: Sehr schön. Vielen Dank an dich, Jonas. Und Sonntag dann das erste Deutschlandspiel um 19 Uhr gegen Curaçao. 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
8: Für Luxemburg-Trier, die Eifel und das Saarland. Guten Morgen. Heute am Freitag ist es mit vielen Wolken und auch Nieselregen noch recht ungemütlich im weiteren Tagesverlauf. Und auch abends wird es dann meist freundlicher. Die Höchstwerte liegen an Saarmosel und Alsett zwischen 16 und 21 Grad, je nach Höhenlage. Morgen am Samstag bleibt es wechselnd bewölkt mit vielen sonnigen Abschnitten. Es bleibt auch weitgehend trocken bei Höchstwerten zwischen 19 und 24. Und jetzt der RTL-Verkehrsreport. Es geht auf die A6 Kaiserslautern Richtung Metzerbrücken. In Höhe St. Ingbert Mitte ist die Ein- und Ausfahrt gesperrt. Dann geht es rüber ins Saarland auf die A620 Saarlouis Richtung Saarbrücken. Zwischen Völklingen-Geislautern und Saarbrücken-Gersweiler Stau an einer Baustelle. Zwischen Schwalbach und Schwarzenholz Vorsicht, Behinderungen.

0: weiterhin eine gute Fahrt.
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6: Guten Morgen, es ist 8.28 Uhr. In 2 Minuten halb neun.

0: Light, RTL Greatest Hit am Freitagmorgen. Guten Morgen,
1: Anna
0: und die Morgencrew, Deutschlands lustigste Morgensendung. Fußball-Weltmeisterschaft ist gestern gestartet und prompt gibt es wieder jede Menge Tippspiele. Mhm. Unter Freunden, auch unter Kollegen. Und damit du dieses Jahr zum Tippkönig werden kannst, haben wir hier ein kleines Tipp-Tutorial.
1: Ja, eine klassische Taktik ist ja, jedes Spiel einfach 2-1 tippen. Ja. Klappt wohl erstaunlich gut, habe ich auch schon mal probiert.
0: Ja,
1: und da lag ich lange vorne.
0: Du lagst wirklich lange vorne, ohne überhaupt Ahnung zu haben.
1: Stimmt. Und es geht sogar noch besser. Ja. Spiegel Online hat nämlich jetzt 60 Millionen Tipps analysiert. Ach. Und am sichersten ist man immer mit einem 1-0.
0: Und wenn du dich nicht entscheiden kannst für eine Mannschaft, 0-0 zu tippen, ist auch immer eine Option. Das war bei der letzten WM das vierthäufigste Ergebnis. Also, Okay. Dieses Mal ist auch wirklich wichtig, wenn du gewinnen willst in so einem Tippspiel, ein paar Tage im Voraus zu tippen, weil viele Spiele finden ja mitten in der Nacht statt und das vergisst man dann
1: das
0: halt schnell mal.
1: Das ist häufig.
0: Ja, auch mein großes Problem bei diesen ganzen Tippspielen.
1: Und letzter Tipp, du solltest nicht zu hoch tippen. Es gibt zwar ja auch mal so Spiele, die 7-1 oder so ausgehen, ist aber eher selten.
0: Stimmt, ne? Ja.
1: Also ich wollte ja auch noch mal ein bisschen Fachwissen jetzt um die Ecke bringen.
0: Wahnsinnsfachwissen, Irina. Ja, also, das war auch schon das Morgencrew-Tipp-Tutorial. Ja. Wenn du damit gewinnen solltest, wären wir auch bereit, alle Preise fair zu teilen.
1: Absolut, ja.
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3: Hi, ihr Cuties. It's me, Davina.
4: Und Shanaya.
5: So, ihr Hochpreisigen, was kann ich heute gegen euch tun?
3: Papa, wir haben gehört, es gibt Gartenhäuser. Wieso haben wir keins? Ist unser Garten jetzt obdachlos?
5: Tja, ihr Instagrazien, in dem Gartenhaus verstaut man all seinen Krempel, der einem aufzeigt, dass man sich keinen Gärtner leisten kann. Na gut, wer läuft nicht mal vor seinen Problemen weg?
3: Ich würde unsere Gärtner da drin wohnen lassen. Dann sind die auch schneller auf der Arbeit. Luxus!
5: Na gut, die meisten parken in der Hütte ja nur einen kleinen Webergrill. Unsinn, weil da brauchst du auch Kohle für.
6: Robert, manche bauen sich ja auch eine Werkstatt in das Gartenhaus.
5: Och Carmen, zu so unseriösen Gesichtschirurgen gehst du mir sicherlich nicht.
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0: Montagmorgen, Arno und die Morgencrew auf
1: Guten
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0: Guten Morgen, es ist 8.48 Uhr.
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0: Guten Morgen, hier ist RTL Arno und die Morgencrew, Deutschlands lustigste Morgensendung. Finaltag, Fitzek for free. Yes. Sebastian Fitzek mit der einmaligen Jubiläumshow. 20 Jahre Sebastian Fitzek live. Ja. Guten Morgen, Claudia.
1: Hallo, Claudia.
2: Guten Morgen, ihr Lieben.
0: Wir können dich doch nicht ins Wochenende lassen ohne zwei Tickets.
1: Nein.
0: Herzlichen Glückwunsch.
1: Glückwunsch.
2: Dankeschön. Ach, sehr cool.
1: Wird ein ganz toller Abend. Freue dich auf spannende Einblicke hinter die Kulissen. Prominente Gäste werden da sein. Es ist eine ganz, ganz tolle Multimedia-Show. Und Tickets gibt's auch auf eventim.de.
0: Schönes Wochenende und viel
1: Spaß.
2: Ja, euch auch ein schönes Wochenende.
1: Danke.
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5: Ich bin Benjamin Herrmann, guten Morgen. Mehr Schutz für Betroffene häuslicher Gewalt. Der Bundesrat will heute den Weg für die elektronische Fußfessel freimachen. Besonders gefährliche Straftäter können die künftig von Gerichten verordnet bekommen. Vorbild dafür ist Spanien. Zoe Tasovali.
6: Die Idee dahinter, die Polizei soll nicht erst eingreifen, wenn ein Täter schon vor der Tür steht. Trägt er eine elektronische Fußfessel, können verbotene Annäherungen früh erkannt und es kann früh eingegriffen werden. In besonders gefährlichen Fällen sollen Betroffene auf Wunsch sogar ein eigenes Gerät bekommen, das vor einer Annäherung warnt. Außerdem können Gerichte Täter künftig zu Antigewalttrainings oder Beratungen verpflichten. Hintergrund sind die seit Jahren steigenden Zahlen bei häuslicher Gewalt.
5: Heute kommt es an der Wall Street zum größten Börsengang aller Zeiten und jeder kann mitmachen. Elon Musks Weltraumfirma SpaceX verkauft ab heute Aktien für $135 pro Stück. Tina Eck dazu aus den USA.
7: Es ist auf jeden Fall ein hochspekulatives Abenteuer. SpaceX macht ja trotz starker Umsätze immer noch Milliardenverluste und die hohe Bewertung setzt extrem optimistische Zukunftserwartungen voraus. Es muss wirklich gut laufen. Zudem ist es ein ziemlich fetter Ausgabepreis mit $135 pro Aktie. Experten warnen vor einer möglichen Überbewertung, weshalb der Kurs nach Handelsstart dann unter Druck geraten könnte. Also, große Risikobereitschaft und ein dickes Fell sind nötig. Man sollte auf jeden Fall auch Verluste verkraften können. Aber die Nachfrage unter privaten Anlegern ist riesig. Wer also mitmachen will, sollte sich beeilen.
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5: Das zweite WM-Spiel ist rum. Südkorea hat mit 2:1 gegen Tschechien gewonnen. Noch mehr Spektakel gab es in der Nacht zwischen Mexiko und Südafrika im Auftaktspiel. Am Ende stand es nach Toren 2:0 für Mexiko. Nach roten Karten allerdings 2:1 für Südafrika. Vorher gab es noch eine riesige Eröffnungsshow. Andrea Sosa Cabrios berichtet für uns aus Mexiko.
8: Es war eine authentische Fiesta Mexicana, ein großes mexikanisches Fest. Der Jubel der Fans kannte keine Grenzen. Zum Auftakt traten Shakira und weitere Latino-Stars bei der Eröffnungsshow auf. Schauspielerin Salma Hayek begrüßte die Fans im Stadion. Trotz der Sorgen vor schlechtem Wetter fiel während des Spiels kein einziger Tropfen Regen.
5: Weiter geht es dann erst heute Abend um 21 Uhr mit der Partie Kanada gegen Bosnien und Herzegowina. 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
9: 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Für Luxemburg-Trier, die Eifel und das Saarland. Guten Morgen. Heute am Freitag ist es mit vielen Wolken und auch Nieselregen noch recht ungemütlich im weiteren Tagesverlauf. Und auch abends wird es dann meist freundlicher. Die Höchstwerte liegen an Saarmosel und Alsett zwischen 16 und 21 Grad, je nach Höhenlage. Morgen am Samstag bleibt es wechselnd bewölkt mit vielen sonnigen Abschnitten. Es bleibt auch weitgehend trocken bei Höchstwerten zwischen 19 und 24. Und jetzt der RTL-Verkehrsreport. Vorsicht bitte auf der 13 Richtung Pétange zwischen Keil und Schifflange steht ein defekter LKW. Die Pannenspur ist blockiert. Auf der A6 Richtung Allon zwischen Marmar und Erdekapellen ist die Überholspur wegen Bauarbeiten blockiert. Dann geht's auf die A620 Saarlouis Richtung Saarbrücken zwischen Völklingen-Geislautern und Saarbrücken-Gersweiler Stau an einer Baustelle. Den kompletten Verkehrsservice gibt's online über rtlradio.de. Wir wünschen weiterhin eine gute und sichere Fahrt.
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1: 8:58 Uhr, 2 Minuten vor 9.
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0: Guten Morgen, 9 Uhr am Freitag. Hier sind Arno und die Morgencrew, Deutschlands lustigste Morgensendung. Heute mal mit Simon und Verena. Die ersten WM-Spiele sind gelaufen. Am Sonntag hat Deutschland sein Auftaktspiel gegen Curaçao. Wir schalten zu unseren RTL-Reportern in die USA. Wie ist die Stimmung im Team? Was geht ab in North Carolina? Hörst du in ein paar Minuten.
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0: Guten Morgen, hier ist RTL Deutschland Hit Radio mit Anno und der Morgencrew.
1: Hallo, Morgen.
0: Geht's ja auch so heute Morgen mit einem Ohrwurm eingeschlafen und mit Ohrwurm aufgewacht?
2: Ja, Ico, darling, let's go.
0: Shakira und Burna Boy. Gestern Abend ja große WM-Eröffnung in Mexiko statt. Und die Performance von Shakira und Burna Boy war der Höhepunkt, oder? Der Eröffnungsfeier.
1: Ja, also, kann man so sagen.
0: Auch nicht schwer, weil das war so ziemlich das Einzige, was man im ZDF gesehen hat.
1: Das war ein Ding.
0: Ja.
1: Also, was die da gemacht haben.
0: Das ZDF hat irgendwie rund die Hälfte der Eröffnungsshow verpasst, weil man lieber Werbung zeigen musste. Also klar. Die ganzen Experten, die wollen halt irgendwie bezahlt werden.
1: Ja, das ist richtig. Ich habe gedacht, was ist da denn los? Plötzlich alles Bild weg, hä? Was deutlich mehr gesehen hat man dafür bei Magenta TV, dafür nicht so gut gehört. Die hatten irgendwie Tonschwierigkeiten die ganze Zeit.
0: Aber dafür haben die mega geile Experten, muss man sagen.
1: Ja, die Thomas Mexikaner Müller, hat man da gehört. Aber
0: Kloppo, Mats Hummels, als Fanreporter Tom Kaulitz.
1: Tom Kaulitz, der ist da bei Magenta TV.
0: Ja, und irgendwann nach David Guetta, Shakira, Andrea Bocelli und so weiter, ging es dann auch irgendwann mal um Fußball. Tatsächlich 2:0 Heimsieg von Co-Gastgeber Mexiko. Gegen Südafrika. Wild und bunt. Bunt vor allem, weil es auch gleich mal 3 rote Karten gab.
1: Oh.
0: Wir schauen nach vorne auf Sonntag, 19 Uhr. Ne, da startet die deutsche Mannschaft in die Weltmeisterschaft gegen Curaçao. Und Curaçao, das kleinste Land, das jemals bei einer WM mitgemacht hat. Unsere RTL-Reporter sind vor Ort und begleiten ja unser deutsches Team auf Schritt und Tritt. Felix Görner zum Beispiel ist in North Carolina und weiß, wie die Stimmung ist bei den Jungs.
3: Die Stimmung bei der deutschen Mannschaft ist gut. Wenn die Leistung auch so gut ist, dann wird es mindestens ein 5:0 gegen Curaçao. So hat man den Eindruck beim Training. Nagelsmann zieht die Zügel an. Es wird geschwitzt bei teilweise tropischen Temperaturen wie eine Sauna in North Carolina. Aber die deutsche Mannschaft ist wirklich gut gerüstet. Nur die Wade der Nation ist noch ein Fragezeichen, ob Neuer wirklich spielt. Erfahren wir dann wirklich erst am Samstag.
0: Dankeschön, Felix Görner, direkt aus den USA. Ja. 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

0: Guten Morgen, hier sind Arno und die Morgencrew. Deutschlands lustigste Morgensendung mit Simon und Verena auf RTL. Hape Kerkeling soll Bundespräsident werden.
1: Ja, das ist ein Ding.
0: Ich war mir zuerst unsicher, ob die Meldung echt ist oder ob das irgendwie die Schriftform von einem Hape Kerkeling-Sketch ist. Nee, Hape Kerkeling soll Bundespräsident werden. Das wäre ein ganz dunkler Tag für Horst Schlemmer.
1: Ja, es gibt auch sogar so eine Online-Petition und ja, die haben das auch geschafft. Aha. 30.000
0: ja, Stimmen. 30.000 Leute.
1: Ja, locker.
0: Innerhalb kürzester Zeit offensichtlich. Ne? Hape Kerkeling als Bundespräsident, er selbst hat neulich dazu gesagt, das Schloss Bellevue sei eine schöne Immobilie. Insofern gäbe es da seinerseits kein hundertprozentiges Nein.
1: Na dann.
0: Ja, also Hape, wir behalten das im Auge, wenn du das auch willst. Also gib einfach bei Google Hape Kerkeling ein und noch bevor du Bundespräsident ausgeschrieben hast, ja, wird dir schon die Petition vorgeschlagen.
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3: Ich bin Benjamin Herrmann. Guten Morgen. Bundesgesundheitsministerin Nina Wagen bringt heute ihren Entwurf zum Sparpaket in den Bundestag ein. Gesetzliche Krankenkassen sollen damit um rund 16 Milliarden Euro entlastet werden. Parallel befasst sich auch der Bundesrat mit den Plänen und der dürfte etliche Kritikpunkte haben. Fiona Reinhardt.
4: Die Ausschüsse des Bundesrats fordern, dass mehrere der vorgesehenen Ausgabenbremsen gestrichen werden, besonders bei den Kliniken. Auch der Vorstand der Deutschen Stiftung Patientenschutz kritisiert die Sparpläne. Aus der Regierung heißt es allerdings, dass das Sparziel sogar noch einmal verschärft werden könnte. Das Defizit der Krankenkassen liege im kommenden Jahr um 3,5 Milliarden Euro höher als bisher prognostiziert. Das Sparpaket von Wagen sieht Ausgabenbremsen bei Praxen, Kliniken und der Pharmabranche vor. Außerdem sollen Zuzahlungen für Medikamente steigen.
3: Das neue Förderprogramm für E-Autos ist extrem gefragt. In den ersten 3 Wochen sind laut Umweltminister Carsten Schneider 50.000 Anträge eingegangen. Viele davon wurden von Haushalten mit einem Bruttojahreseinkommen von unter 45.000 Euro eingereicht. Laut Schneider zeigt das, dass die soziale Staffelung des Programms wirkt. Wie hoch der Zuschuss bei jedem Einzelnen ausfällt, hängt von mehreren Bedingungen ab, unter anderem vom Haushaltseinkommen und auch vom Fahrzeugtyp. In Bonn sind die Öffis bald kostenlos. Ab Montag können alle Busse und Bahnen in der Stadt gratis genutzt werden, und zwar bis Ende Juni. Das hat der Stadtrat so entschieden. Die Aktion ist eine Reaktion auf die gesperrte Nordbrücke. Sie ist die wichtigste Ost-West-Verbindung der Region und hat schon für ordentlich Verkehrschaos gesorgt. Ob sie jemals wieder freigegeben wird, ist aktuell noch unklar. Heute kommt es an der Wall Street zum größten Börsengang aller Zeiten und jeder kann mitmachen. Elon Musks Weltraumfirma SpaceX verkauft ab heute Aktien für $135 pro Stück. Tina Eck dazu aus den USA.
5: Es ist auf jeden Fall ein hochspekulatives Abenteuer. SpaceX macht ja trotz starker Umsätze immer noch Milliardenverluste und die hohe Bewertung setzt extrem optimistische Zukunftserwartungen voraus. Es muss wirklich gut laufen. Zudem ist es ein ziemlich fetter Ausgabepreis mit $135 pro Aktie. Experten warnen vor einer möglichen Überbewertung, weshalb der Kurs nach Handelsstart dann unter Druck geraten könnte. Also große Risikobereitschaft und ein dickes Fell sind nötig. Man sollte auf jeden Fall auch Verluste verkraften können. Aber die Nachfrage unter privaten Anlegern ist riesig. Wer also mitmachen will, sollte sich beeilen.
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7: Für Luxemburg-Trier, die Eifel und das Saarland. Guten Morgen. Heute am Freitag ist es mit vielen Wolken und auch Nieselregen noch recht ungemütlich im weiteren Tagesverlauf. Und auch abends wird es dann meist freundlicher. Die Höchstwerte liegen an Saarmosel und Alsett zwischen 16 und 21 Grad, je nach Höhenlage. Morgen am Samstag bleibt es wechselnd bewölkt mit vielen sonnigen Abschnitten. Es bleibt auch weitgehend trocken bei Höchstwerten zwischen 19 und 24. Und jetzt der RTL-Verkehrsreport. Vorsicht bitte auf der 13 Richtung Pétange zwischen Keil und Schifflange steht ein defekter LKW. Die Pannenspur ist blockiert. Auf der 6 Richtung Allon zwischen Marmor und Erdekapellen ist die Überholspur wegen Bauarbeiten blockiert. Dann geht's auf die A620 Saarlouis Richtung Saarbrücken zwischen Völklingen-Geislautern und Saarbrücken-Gersweiler Stau an einer Baustelle. Den kompletten Verkehrsservice gibt's online über rtlradio.de. Wir wünschen weiterhin eine gute und sichere Fahrt.
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0: Guten Morgen, hier ist RTL, Deutschlands Hitradio, Arno und die Morgencrew.
1: Hi, Morgen.
0: Gestern ja große WM-Eröffnungsparty. Gleich mit dem 2:0 zwischen Mexiko und Südafrika. Da reden wir gleich noch ein bisschen ausführlicher drüber. Du warst ein bisschen enttäuscht von der Eröffnung. Gut, auch das erzählst du gleich nochmal in Ruhe. Und wer richtig Bock auf Stadion hat, du kannst da ganz easy hin und musst dafür eigentlich nicht mal dein Sofa verlassen.
1: Genau, es gibt nämlich jetzt sogenannte Shoutouts. Ja. Das sind so kurze Texte, die dann wirklich auf diesen riesigen Stadionbildschirmen gezeigt werden. Also Namen oder auch so richtige Grußbotschaften. Genau. Gibt's allerdings nicht umsonst. Pro Shoutout zahlt man so um die 70 Euro, also so ganz günstig ist nicht.
0: Ja, ich dachte auch einen ganz kurzen Moment, super geil. Und dann dachte ich, na gut, ist halt immer noch FIFA. Ne? Und bevor irgendwer auf Ideen kommt, und ich hätte einige.
1: Glaube ich dir.
0: Also die FIFA will da auf jeden Fall das letzte Wort behalten, was diese Shoutouts, diese Grußbotschaften angeht.
1: Ja, jede Anfrage wird einzeln überprüft, natürlich auch, um so diskriminierende oder beleidigende Inhalte zu verhindern. Ja. Außerdem darf der Text maximal 30 Zeichen lang sein.
0: Also kleiner Tipp an alle Männer, willst du mich heiraten? Das liegt zwar unter 30 Zeichen, ist aber vielleicht ein bisschen weniger romantisch.
1: Ja,
0: als
1: kann
0: man
1: sein.
0: So,
1: ja, ja.
0: Als man denkt.
1: Durchaus.
0: Wenn du es ausprobieren willst oder mal anschauen, Shoutouts kannst du buchen über fifa.com.
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0: Guten Morgen, hier sind Arno und die Morgencrew auf RTL Deutschlands Hitradio.
1: Hey, guten Morgen.
0: So.
1: Ja.
0: Das war's, die Freitagsshow. Wir sind fast raus, starten ins Wochenende. Nicht ohne dich darauf hinweisen zu wollen, dass am Montag Arno zurückkommt.
1: Das stimmt, ja.
0: Für seine Finalwochen.
1: Großes Finale.
0: Und man kann sich vorstellen, Arno will es nochmal so richtig krachen lassen.
1: Das wird ordentlich.
0: Also, das wird sehr spannend, wer da alles kommt, was da alles kommt. Montag früh ist Arno zurück und startet in seine finalen Wochen. Wir sagen ihr Dankeschön fürs Zuhören. Es gibt noch das Beste aus der Woche morgen von uns. Ne?
1: Genau.
0: War ja auch viel los.
1: Von 8 bis 10.
0: Genau. Und ansonsten, schönes Wochenende, ja?
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3: Ich bin Benjamin Herrmann. Guten Morgen. Bundesgesundheitsministerin Nina Wagen bringt heute ihren Entwurf zum Sparpaket in den Bundestag ein. Gesetzliche Krankenkassen sollen damit um rund 16 Milliarden Euro entlastet werden. Parallel befasst sich auch der Bundesrat mit den Plänen und der dürfte etliche Kritikpunkte haben. Fiona Reinhardt.
4: Die Ausschüsse des Bundesrats fordern, dass mehrere der vorgesehenen Ausgabenbremsen gestrichen werden, besonders bei den Kliniken. Auch der Vorstand der Deutschen Stiftung Patientenschutz kritisiert die Sparpläne. Aus der Regierung heißt es allerdings, dass das Sparziel sogar noch einmal verschärft werden könnte. Das Defizit der Krankenkassen liege im kommenden Jahr um 3,5 Milliarden Euro höher als bisher prognostiziert. Das Sparpaket von Wagen sieht Ausgabenbremsen bei Praxen, Kliniken und der Pharmabranche vor. Außerdem sollen Zuzahlungen für Medikamente steigen.
3: Das neue Förderprogramm für E-Autos ist extrem gefragt. In den ersten 3 Wochen sind laut Umweltminister Carsten Schneider 50.000 Anträge eingegangen. Viele davon wurden von Haushalten mit einem Bruttojahreseinkommen von unter 45.000 Euro eingereicht. Laut Schneider zeigt das, dass die soziale Staffelung des Programms wirkt. Wie hoch der Zuschuss bei jedem Einzelnen ausfällt, hängt von mehreren Bedingungen ab, unter anderem vom Haushaltseinkommen und auch vom Fahrzeugtyp. Seit Mitternacht gilt in der EU ein einheitliches Asylsystem. Die neuen Regeln sollen verhindern, dass Flüchtlinge innerhalb der EU von Land zu Land ziehen. Dafür gibt es an den EU-Außengrenzen jetzt schnellere Verfahren. Innerhalb von 3 Monaten wird über einen Asylantrag entschieden. Bis dahin müssen Flüchtlinge in speziellen Zentren bleiben. Außerdem soll ein Solidaritätsmechanismus die Last besser auf alle EU-Mitglieder verteilen. Die Länder können sich gegenseitig helfen, indem sie Geld zahlen, Hilfsgüter schicken oder Asylbewerber aufnehmen. Deutschland muss in diesem Jahr aber nicht mehr unterstützen, weil in den letzten Jahren schon viele Flüchtlinge aufgenommen wurden, für die eigentlich andere Länder zuständig gewesen wären. Wegen der hohen Nachfrage wird Proteinpulver jetzt immer teurer. Seit Januar sind die Preise um 40-60% gestiegen, sagt die Agrarmarktinformationsgesellschaft. Proteinreiche Produkte sind aktuell besonders gefragt, sowohl bei Sportlern als auch bei Menschen, die sich eiweißreich ernähren wollen. 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
5: 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Für Luxemburg, Trier, die Eifel und das Saarland. Heute ist es mit vielen Wolken und Nieselregen recht ungemütlich. Im weiteren Verlauf wird es dann aber freundlicher und die Bewölkung lockert immer mehr auf. Die Höchstwerte liegen zwischen 16 und 21 Grad. Morgen am Samstag bleibt es wechselnd bewölkt mit vielen sonnigen Momenten. Es bleibt auch weitgehend trocken bei Höchsttemperaturen an Saar, Mosel und Alzey zwischen 19 und maximal 24 Grad. Und jetzt der RTL-Verkehrsreport. Vorsicht auf der A13 Richtung Pétange. Zwischen Keil und Schifflon steht immer noch ein defekter LKW auf der Pannenspur. Dann wird gebaut auf der A6 Richtung Arlon zwischen Marmar und Erdekapellen. Hier ist die Überholspur aktuell blockiert. Und die A620 Saarbrücken-Saarlouis zwischen Völklingen-Geislautern und Völklingen werden in beiden Richtungen finden Brückenarbeiten statt. Wir wünschen weiterhin eine gute und vor allen Dingen eine sichere Fahrt durch den Freitag.
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2: Es ist 10 Uhr, du hast Juliane bei der Arbeit. Hallo, mehr Abwechslung hier, damit du uns länger hören kannst. Gleich Justin Bieber, Kamrat und jetzt Zomba, 12 to 12.
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RTL, Deutschlands Hitradio. Ich hoffe, du bist auch schon langsam in Freitagsstimmung. Das Wochenende steht vor der Tür. Das erste Deutschlandspiel dieser WM am Sonntag gegen Curaçao. Ich finde es ja auch schon witzig, wie viele Restaurants und Cafés, seien sie noch so klein, voll aufgerüstet haben mit überdimensionalen Flatscreens. Dann mal fröhliches Public Viewing. Ich weiß noch nicht, wie ich das mache mit dem Gucken. Eigentlich ist ja 10 meine Bettgehzeit.

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RTL, Deutschlands Hitradio, die besten neuen Hits bei der Arbeit. Endspurt, tolles Wochenende. In Wiesbaden ist Wilhelmstraßenfest, gilt ja als das größte Straßenfest Deutschlands. Rund 250.000 Besucher werden erwartet. Heute mit vielen Schauern, morgen sieht das Wetter schon besser aus. Besten neuen Hits, Dominik Feig gleich und jetzt Leben.

0: 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Dominik Feig war das Babydoll auf RTL Deutschland Hit Radio. Gleich Adele und Kato und John mit Turn the Lights Off.
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7: Und hier sind die Veranstaltungstipps für Luxemburg, Trier, die Eifel und das Saarland. Das im Frühjahr 2001 veröffentlichte Debütalbum der Gorillas verkaufte sich über 7 Millionen Mal und brachte der Band einen Eintrag im Guinness-Buch der Rekorde als erfolgreichste virtuelle Band ein. Diesen Jahres wurde das 9. Studioalbum The Mountain veröffentlicht. Die Gorillas kommen am 5. Juli nach Luxemburg zu einem Open-Air-Konzert zur Lux-Expo. Los geht es um 18 Uhr und Karten bekommst du ab 88 Euro. Der Lokschuppen in Dillingen verwandelt sich am 24. Juli in das Zentrum des Hip-Hop-Sommers. Dich erwartet ein krasses Line-Up, unter anderem mit Sido.

Das Open Air Festival am 24. Juli im Dillinger Lokschuppen. Los geht es ab 16 Uhr und Karten bekommst du ab 90 Euro. Kultur in der Wallfahrtskirche. Das Open Air präsentiert The Ultimate Robbie Williams Tribute Show. Sänger Mario ist Deutschlands meistgebuchter Robbie Williams Impersonator und mittlerweile weltweit unterwegs. In der Castingshow The Tribute Battle of the Bands wurde die Band zur besten Tribute Band Deutschlands gekürt. Yeah!

0: The Robbie Experience. Heute Abend auf der Festwiese der Wallfahrtskirche Klausen. Los geht's um 20.30 Uhr und Karten bekommst du ab 34 Euro. Wir wünschen einen tollen Abend. Und wenn du auch noch einen Veranstaltungstipp für Luxemburg, Trier, die Eifel oder das Saarland hast, schick eine Mail über rtlradio.de.
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0: 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TV-Kollegin Angela Fingererben ist dran, ab 12 bei Punkt 12 zu sehen bei RTL Fernsehen. 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
1: Es ist Freitag, wir stehen kurz vor dem Wochenende. Die WM seit gestern voll im Gange. Am Sonntag spielt Deutschland zum ersten Mal. Und da gucken wir auf die Beamer. Mensch, was können die denn? Bekommt man einen günstigen Beamer, der aber vollste Qualität leistet? Und es gibt noch die perfekte Marinade von Starkoch Johann Lafer mit Zwiebeln. Da muss ich ganz genau hinhören. Für Fleisch, Gemüse und überhaupt. Und dann ist auch noch Nino D'Angelo bei uns mit neuem Album und ja, einem neuen gesunden Leben. Ich freue mich, wenn ihr einschaltet. Bis dahin, liebe Grüße.

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0: Ich bin Benjamin Herrmann. Guten Tag. Buckelwald Timmy hat nach seiner Freisetzung in der Nordsee noch 5 bis 6 Tage gelebt. Das hat Mecklenburg-Vorpommerns Umweltminister Till Backhaus mitgeteilt, auf Basis der ausgewerteten Senderdaten. Der Wal wurde vorher vor der dänischen Küste ausgesetzt, nachdem er wochenlang vor der Insel Pöhl gestrandet war. Am 14. Mai wurde er tot an der dänischen Insel Arnholt angespült. Daten hat der Sender vorher nie übermittelt, weil er vorab nicht richtig getestet wurde. Das neue Förderprogramm für E-Autos ist extrem gefragt. In den ersten 3 Wochen sind laut Umweltminister Carsten Schneider 50.000 Anträge eingegangen. Viele davon wurden von Haushalten mit einem Bruttojahreseinkommen von unter 45.000 Euro eingereicht. Laut Schneider zeigt das, dass die soziale Staffelung des Programms wirkt. Wie hoch der Zuschuss bei jedem Einzelnen ausfällt, hängt von mehreren Bedingungen ab, unter anderem vom Haushaltseinkommen und auch vom Fahrzeugtyp. Das extrem umstrittene Gesundheitssparpaket ist heute Thema im Bundestag. Der Gesetzentwurf von Gesundheitsministerin Nina Wagen soll die Krankenkassen ab dem nächsten Jahr um mindestens 16 Milliarden Euro entlasten. Dafür muss allerdings woanders gespart werden, bei Praxen, Kliniken und der Pharmaindustrie. Und auch mehr Geld soll reinkommen, Medikamente werden dafür teurer und Ehepartner können nicht mehr so einfach kostenlos mitversichert werden. Die Pläne haben gerade in den letzten Tagen nochmal große Protestwellen ausgelöst. Einige Arztpraxen blieben aus Protest sogar geschlossen. In der EU gelten seit Mitternacht deutlich schärfere Asylregeln. Sie sollen schnellere Asylverfahren und konsequentere Abschiebungen ermöglichen. Lea Maculat.
1: Die meisten Migranten kommen über Italien und Griechenland nach Europa und auch über Spanien. Und an diesen Außengrenzen wird es Asylschnellverfahren geben. So soll zügiger klar werden, ob ein Mensch in der EU bleiben kann oder nicht. Doch die 3 Länder können nicht für alle Ankommenden die Asylverfahren übernehmen. Deutschland wird in Zentren, etwa an Flughäfen, gut 370 Plätze zur Verfügung stellen und dort die Asylanträge zügig prüfen. So zum Beispiel am BER nahe Berlin.
0: Wenige Tage nach der Eskalation rückt jetzt ein Abkommen zwischen den USA und dem Iran über ein Ende des Krieges näher. Beide Seiten haben bestätigt, dass das wahrscheinlicher geworden ist. Wie ausländische Medien berichten, soll in dem Abkommen das iranische Atomprogramm sowie die Straße von Hormuz eine Rolle spielen. Beides sind aber noch strittige Themen. Trotz einer Waffenruhe zwischen den USA und dem Iran hat es in den letzten Tagen immer wieder gegenseitige Angriffe gegeben. 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
2: Wetter. Für Luxemburg, Trier, die Eifel und das Saarland. Es ist wechselnd bewölkt über der Großregion. Die Höchstwerte liegen an Saarmosel und Alsett zwischen 16 und maximal 21 Grad, je nach Höhenlage. Morgen dann am Samstag bleibt es wechselnd bewölkt mit vielen sonnigen Momenten. Es bleibt auch weitgehend trocken bei Höchstwerten zwischen 19 und maximal 24 Grad. Und jetzt der RTL-Verkehrsreport. Es geht auf die A6 Richtung Arlon zwischen Marma und Erdekapellen. Da wird gebaut, die Überholspur ist hier blockiert. A620 Saarbrücken-Saarlouis zwischen Völklingen-Geislautern und Völklingen werden in beiden Richtungen finden Brückenarbeiten statt. Außerdem ist die Ausfahrt Völklingen-Geislautern in Richtung Saarlouis gesperrt. Den kompletten Verkehrsservice gibt's auch online über rtlradio.de. Wir wünschen weiterhin eine gute und sichere Fahrt durch den Freitag.
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1: 11 Uhr jetzt. Du hörst Juliane bei der Arbeit. Hallo. Mehr Abwechslung, damit du uns länger hören kannst. Gleich die neue von Ariana Grande, The Weeknd. Und jetzt Harry Styles mit American Girls.
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0: Toll, die neue von Ariana Grande war das. Hate That I Made You Love Me. Du hast RTL Deutschlands Hitradio, die Tammy ist dran. Was arbeitest du?
1: Ich arbeite im theoretisch Büro, also ich bin Forderungsmanagerin, nennt sich das.
0: Okay.
1: Das kann ich aber im Homeoffice machen.
0: Das heißt, du forderst Sachen ein, hier so Kohle und so?
1: Ja, genau, was nicht so ganz freiwillig bezahlt wird.
0: Okay.
1: Ja, da muss ich mal ein bisschen den Leuten ein bisschen mehr auf die Füße treten.
0: Ja, ist auch gut, dass man das schriftlich machen kann, ne?
1: Sowohl als auch. Okay. Also es kommt immer so ein bisschen auf den Fall drauf an.
0: Na super, dann wünsche ich dir jetzt einen schönen Freitag und schon mal ein tolles Wochenende. Mit den besten neuen Hits, Ray jetzt. Where's my husband?

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Die besten neuen Hits jetzt, Oliver Rodrigo, Drop Dead.

0: RTL Deutschland Hit Radio, die besten neuen Hits, gleich Shabusi und bleibt dran für die brandneue von Madonna, Love Sensation.
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2: Für die Eifel und das Saarland. Schönen guten Tag. Anlässlich der aktuellen Prüfungen der Deutschen Bahn und der französischen Staatsbahn SNCF für eine zweite Direktverbindung von Paris nach Berlin plädiert der Vorstand des Städtenetzes Quattropole für eine Streckenführung über die Eurometropole Saarbrücken. Mit den engen Vernetzungen zwischen Luxemburg, Metz, Saarbrücken und Trier fungiere Quattropole als natürlicher Knotenpunkt Europas. Eine Anbindung von Quattropole an die Direktverbindung Paris-Berlin wäre ein symbolträchtiges Zeichen für Europa, so die Vertreter des Städtenetzwerkes. Die Krankenkassenbeiträge sollen nicht steigen. Doch über die Reform im Gesundheitswesen zeigen sich viele enttäuscht und fordern Veränderungen. Das geplante Beitragsstabilisierungsgesetz sorge dafür, dass sich die finanziellen Lasten vor allem auf die schon angeschlagenen Krankenhäuser verlagern, so Markus Zwick, Vorsitzender des Städtetages Rheinland-Pfalz in Sat.1.
3: Wenn jetzt hier in der Fläche massenhaft die Häuser in Insolvenz gehen, dann trifft es am Ende wieder die Städte, die Landkreise, ja, um hier die Versorgungslücken aufzufangen. Das funktioniert aber nicht mehr in Zeiten, in denen wir finanziell selbst am Rande der Handlungsfähigkeit sind.
2: Sollte das Gesetz so in Kraft treten, rechnet die Krankenhausgesellschaft damit, dass im Jahr 2030 nur noch jede fünfte Klinik wirtschaftlich arbeiten kann. Das autonome Fahren in Luxemburg nimmt mehr und mehr Gestalt an. Eine Flotte von autonomen Robotaxis soll in den kommenden Monaten in Luxemburg getestet werden, um in Zukunft Kunden befördern zu können. Es handelt sich um ein gemeinsames Projekt des estnischen Taxiunternehmens Bolt, dem chinesischen Technologieunternehmen Pony AI und dem Automobilkonzern Stellantis, wie das Newsportal Die Grenzgänger LU berichtet. Vorerst können Kunden aber noch nicht mitfahren, dafür liegen noch nicht die notwendigen Genehmigungen vor, wie ein Sprecher mitteilt. 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
4: Und jetzt der RTL-Verkehrsreport. Es geht auf die A1 Saarbrücken Richtung Trier. Zwischen Illingen und Eppelborn in beiden Richtungen finden Bauarbeiten statt. Es kommt hier zu Behinderungen. A8 Saarlouis Richtung Luxemburg zwischen Dillingen-Mitte und Grenzübergang Perl. In beiden Richtungen sind hier die Notrufsäulen ausgefallen. A620 Saarlouis in Richtung Saarbrücken zwischen Vöcklingen-Ost und Saarbrücken-Klarental ist eine Spur wegen Bauarbeiten gesperrt. B49 Trier-Wasserbillig, die Ortsdurchfahrt Igel ist momentan wegen Wartungsarbeit gesperrt. Es ist eine Umleitung eingerichtet. Den kompletten Verkehrsservice gibt es auch online über rtlradio.de. Wir wünschen weiterhin eine gute und sichere Fahrt durch den Freitag.
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2: Wow, Madonna kommt mal eben mit brandneuer Musik um die Ecke. Vor über 20 Jahren hat sie das Album Confessions on a Dancefloor veröffentlicht. Jetzt kommt der Nachfolger, Confessions 2. Hier ist daraus Love Sensation.

tolle neue Single von Teddy Swims, Mr. Know-It-All. 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Alarm am Hamburger Flughafen. Die Polizei hat den Sicherheitsbereich räumen lassen. Offiziell wegen einer polizeilichen Lage, wie es heißt. Was da genau los ist, das hörst du gleich in RTL aktuell. Erst noch Sophie and the Giants und jetzt Coldplay. Feels like I'm falling in love. 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
1: Ich bin Benjamin Herrmann. Guten Tag. Am Flughafen in Hamburg hat die Polizei den gesamten Sicherheitsbereich geräumt. Grund sei eine polizeiliche Lage, hat ein Sprecher der Bundespolizei gesagt. Lea Matschulat.
2: Selbst aus den Maschinen, die schon für den Abflug bereit waren, mussten die Leute wieder aussteigen. Die Menschen stauen sich vor den Eincheckschaltern und in den Cafés und Läden, die vor dem Sicherheitsbereich liegen. Auf den Anzeigetafeln sind für viele Flüge Verspätungen von bis zu 3 Stunden angezeigt. Ob das ausreicht, ist unklar, denn noch steht nicht fest, was genau die Räumung ausgelöst hat. Ein verdächtiger Koffer? Eine Drohung? Wie die Bild-Zeitung berichtet, hat die Bundespolizei eine Lounge durchsucht.
1: Gesundheitsministerin Nina Wagen hat ihr extrem umstrittenes Gesundheitssparpaket im Bundestag verteidigt. Ohne die Reform würde eine Lücke von 19 Milliarden Euro klaffen, sagt sie.
3: Unser Gesetz verlangt allen etwas ab, von niemandem aber Unzumutbares. Alle Beteiligten im Gesundheitswesen leisten einen Beitrag, denn alle profitieren auch langfristig von einer nachhaltigen Finanzierung.
1: Bei Praxen, Kliniken und der Pharmaindustrie müsste laut dem Gesetzentwurf gespart werden. Für Patienten werden Medikamente teurer und Ehepartner können nicht mehr so einfach kostenlos mitversichert werden. Die Pläne haben gerade in den letzten Tagen nochmal große Protestwellen ausgelöst. Einige Arztpraxen blieben aus Protest sogar zu. Wegen der hohen Nachfrage wird Proteinpulver jetzt immer teurer. Seit Januar sind die Preise um 40-60% gestiegen, sagt die Agrarmarktinformationsgesellschaft. Proteinreiche Produkte sind aktuell besonders gefragt, sowohl bei Sportlern als auch bei Menschen, die sich eiweißreich ernähren wollen. Buckelwald Timmy hat nach seiner Freisetzung in der Nordsee noch 5-6 Tage gelebt. Das hat Mecklenburg-Vorpommerns Umweltminister Till Backhaus mitgeteilt, auf Basis der ausgewerteten Senderdaten. Der Wal wurde vorher vor der dänischen Küste ausgesetzt, nachdem er wochenlang vor der Insel Pöhl gestrandet war. Am 14. Mai wurde er tot an der dänischen Insel Arnholt angespült. Daten hat der Sender vorher nie übermittelt, weil er vorab nicht richtig getestet wurde. Wenige Tage nach der Eskalation rückt jetzt ein Abkommen zwischen den USA und dem Iran über ein Ende des Krieges näher. Beide Seiten haben bestätigt, dass das wahrscheinlicher geworden ist. Wie ausländische Medien berichten, soll in dem Abkommen das iranische Atomprogramm sowie die Straße von Hormuz eine Rolle spielen. Beides sind aber noch strittige Themen. Trotz einer Waffenruhe zwischen den USA und dem Iran hat es in den letzten Tagen immer wieder gegenseitige Angriffe gegeben. 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
4: Wetter. Für Luxemburg, Trier, die Eifel und das Saarland. Es ist wechselnd bewölkt über der Großregion. Die Höchstwerte liegen an Saarmosel und Alzette zwischen 16 und maximal 21 Grad, je nach Höhenlage. Morgen dann am Samstag bleibt es wechselnd bewölkt mit vielen sonnigen Momenten. Es bleibt auch weitgehend trocken bei Höchstwerten zwischen 19 und maximal 24 Grad. Und jetzt der RTL-Verkehrsreport. A1 Saarbrücken Richtung Trier zwischen Illingen und Eppelborn. In beiden Richtungen wird gebaut. Hier kommt es zu Behinderungen. A6 Kaiserslautern Richtung Metzerbrücken in Höhe St. Ingbert Mitte ist die Ein- und Ausfahrt gesperrt. A6 Richtung Gasperich. Hier gibt es eine Baustelle zwischen der Raststätte Kapellen und Mama. Die Überholspur ist gesperrt. Dann rüber auf die A620 Saarlouis in Richtung Saarbrücken. Zwischen Völklingen Ost und Saarbrücken Klackenthal ist die Spur wegen Bauarbeiten voll gesperrt.
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2: Es ist 12 Uhr, du hast Juliane bei der Arbeit. Hallo, mehr Abwechslung, damit du uns länger hören kannst. Gleich Michael Jackson, lange nicht gehört, die neue von Taylor Swift. Und jetzt Bebe Rexha und Faithless.
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Michael Jackson, Beat It, auf RTL Deutschland Radio. Seine Hits sind ja wieder voll angesagt, seitdem der Biopic-Film Michael im Kino ist. Wer ihn noch nicht gesehen hat, muss sich beeilen, wird mittlerweile nur noch in ausgesuchten Kinos gezeigt. Mittagspause mit den besten neuen Hits. Viel Spaß jetzt mit Tempest City, Self-Aware.

RTL Deutschlands Hitradio, Mittagspause. Also ich gönne mir eine, die wird bei mir nicht geskippt. Entdecke neue Musik hier, Stickfigure und MBD gleich gehen gerade voll viral mit Angels Above Me. Hörst du gleich nach Lola Young, Messi, die besten neuen Hits. Schönen Freitag!

0: 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Dick Figure mit Angels Above Me. 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Gleich Panic at the Disco, Huntrix und Lady Gaga mit Bruno Mars.
1: Und jetzt der RTL Verkehrsreport. Vorsicht bitte auf der A4 Richtung Escherfür von Kreuz Langkels. Am Anfang vom Autobahnkreuz für auf die A13 Richtung Petange. Da hat es einen Unfall gegeben. Es muss hier mit Behinderungen gerechnet werden. A6 Richtung Gasperich zwischen Erdekapellen und Marmer ist die Überholspur wegen Bauarbeiten gesperrt. Aktuell 2 Kilometer Stau. Die CR 185 am Ende Neuhäusk in Richtung Munsbach. Auch hier Behinderungen nach einem Unfall. Auf der B7 Richtung Norden zwischen der Ausfahrt und der Auffahrt Ettelbrück gibt es ebenfalls eine Baustelle. Man muss bei der Ausfahrt Ettelbrück abfahren, kann aber da direkt wieder die Auffahrt nehmen und erneut auf die B7 zu gelangen. Weiterhin eine sichere Fahrt.
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Jetzt Lady Gaga und Bruno Mars. Die with a smile.

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Wir können bei der WM übrigens wieder völlig losgelöst Tore unserer DFB-Jungs feiern. Der Major-Tom-Hit ist nämlich auch diesmal unser offizieller WM-Tor-Song. Dies und mehr gleich in RTL aktuell. Besten neuen Hits erst noch nur Kamerin Holly Humberstone und jetzt BTS mit Swim.

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1: Ich bin Philipp Ringe, guten Tag. Großeinsatz am Hamburger Flughafen. Die Polizei hat den gesamten Sicherheitsbereich geräumt. Alle Abflüge wurden zwischenzeitlich komplett gestrichen. Lea Matschulat.
2: Selbst aus den Maschinen, die schon für den Abflug bereit waren, mussten die Leute wieder aussteigen. Die Menschen stauen sich vor den Eincheckschaltern und in den Cafés und Läden, die vor dem Sicherheitsbereich liegen. Auf den Anzeigetafeln sind für viele Flüge Verspätungen von bis zu 3 Stunden angezeigt.
1: Und mittlerweile ist wohl auch klar, was passiert ist. Ein Mann soll unbewusst einen Notknopf gedrückt haben und so ohne Kontrolle in den Sicherheitsbereich gelangt sein. Die EU hat jetzt ein neues Asylgesetz mit strengeren Migrationsregeln. Damit sollen Schutzsuchende fairer auf die einzelnen Mitgliedstaaten verteilt und Asylverfahren schneller abgewickelt werden. Dieter Ebeling.
3: Die neuen Regeln bedeuten Folgendes. Grundsätzlich wird an den EU-Außengrenzen kontrolliert. In Deutschland werden deswegen an den großen Flughäfen wie Berlin, Frankfurt, München oder Düsseldorf Zentren eingerichtet, in denen Migranten bleiben müssen. Und zwar dann, wenn sie aus Ländern mit einer Anerkennungsquote von weniger als 20% kommen oder wenn sie keine Papiere haben oder als Gefährder gelten. Dort können sie bis zu 3 Monate festgehalten werden. Außerdem sollen Abschiebezentren außerhalb der EU geschaffen werden, aber mit deren Einrichtung wird es noch etwas dauern.
1: Zwischen den USA und dem Iran rückt ein Abkommen und eine Chance auf Frieden näher. Diesmal kommen solche Signale aber nicht nur aus dem Weißen Haus. Auch der Iran bestätigt das jetzt. Ein Verhandlungsabschluss steht angeblich bevor. Das Abkommen soll dann die Grundlage für weitere Verhandlungen sein. Strittig sind aber noch einige Punkte, etwa rund um Irans Atomprogramm. Der verstorbene Buckelwal Timmy hat noch mehrere Tage nach seiner Freilassung in der Nordsee gelebt. Das zeigt jetzt eine Auswertung der Tracker-Daten. Am 2. Mai wurde er ausgesetzt. Laut den Daten lebte er wohl noch bis zum 6. oder 7. Mai und war auch schon wieder auf dem Weg in Richtung Ostsee unterwegs. Am 14. Mai wurde Timmy dann ja tot an der dänischen Insel Anholt entdeckt.
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1: Völlig losgelöst können Deutschland-Fans bei der Mega-Fußball-WM in den USA, Kanada und Mexiko Tore bejubeln, denn der Major-Tom-Hit aus den 80ern ist auch diesmal die offizielle Torhymne der DFB-Mannschaft. Das berichtet die Bild. Erstmals zu hören ist sie bereits am Sonntag beim Spiel gegen Curaçao. 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
4: RTL-Wetter. Für Luxemburg, Trier, die Eifel und das Saarland. Es ist wechselnd bewölkt über der Großregion. Die Höchstwerte liegen an Samosel und Alsett zwischen 16 und maximal 21 Grad, je nach Höhenlage. Morgen dann am Samstag bleibt es wechselnd bewölkt mit vielen sonnigen Momenten. Es bleibt auch weitgehend trocken bei Höchstwerten zwischen 19 und maximal 24 Grad. Und jetzt der RTL-Verkehrsreport. Vorsicht auf der A1 Trier Richtung Saarbrücken zwischen Mehring und Rheinsfeld. Gefahr durch ein defektes Fahrzeug. Dann geht's auf die A4 Richtung Esch auf Höhe vom Kreuz Langkels. Am Anfang vom Autobahnkreuz auf die A13 Richtung Petonsch hat's einen Unfall gegeben. Auch hier muss mit Behinderungen gerechnet werden. Gebaut wird aktuell auf der A6 Richtung Gasperich zwischen Erdekapellen und Mama. Hier 2 Kilometer Stau, die Überholspur ist gesperrt. Wir wünschen weiterhin eine sichere Fahrt durch den Freitag.
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2: 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Es ist 13 Uhr, du hörst Juliane bei der Arbeit. Hallo, mehr Abwechslung, damit du uns länger hören kannst. Gleich die neue von Olivia Rodrigo. Harry Styles ist dabei. Und jetzt Taylor Swift.
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0: besten neuen Hits. Die neue von Olivia Rodrigo war das. 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Kerstin ist dran, arbeitet in einem kleinen Café in der alten Betreuung.
1: Ja, bisschen die Leute verböhnen da.
0: Ah, schön.
1: Wir werden ja alle mal alt.
0: Ja, ach Mensch, die sind ja eigentlich auch immer ganz süß, oder?
1: Die sind niedlich und die freuen sich auch, wenn man so ein bisschen Liebe zeigt und ein bisschen Fürsorge. Die sind so dankbar. Ja, noch Kaffeekuchen.
0: Ja, das gibt's bei euch Schönes. Sehr gut. Was ist so der absolute Renner an Kuchen?
1: Erdbeertorte. Erdbeertorte mit Schlagsahne, das ist so.
0: Das volle Programm, sehr gut. Da hätte ich auch jetzt Bock drauf. Besten neuen Hits für dich bei der Arbeit. Isaac jetzt.

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0: 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Damit kenne die gleich und bleibt dran für neue Musik von Alesso und One Republic.
1: Und jetzt der RTL-Verkehrsreport. Vorsicht auf der A1 Trier Richtung Saarbrücken. Zwischen Mering und Rheinsfeld steht ein defektes Fahrzeug. A1 Trier Saarbrücken zwischen Eppelborn und Illingen in beiden Richtungen. Behinderungen wegen Bauarbeiten. Hier ist jeweils nur eine Spur frei. Dann geht's auf die A4 Richtung Escherfür von Kreuz Langkels am Anfang vom Autobahnkreuz für auf die A13 Richtung Petange. Behinderungen nach einem Unfall. 3 Kilometer Stau auf der A6 Richtung Gasperich zwischen Erdekapellen und Marmer. Die Überholspur ist hier noch immer blockiert. A620 Saarlouis Richtung Saarbrücken zwischen Völklingen Ost und Saarbrücken Klarental ist die Spur wegen Bauarbeiten gesperrt. Wir wünschen weiterhin eine sichere Fahrt.
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1: Nach über 10 Jahren sind Alesso und One Republic wieder zusammengekommen für einen tollen neuen Track. Emotional und gleichzeitig clubtauglich. Damit wünsche ich dir einen tollen Freitag. Hier ist In Your Eyes.

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Der mitreißende neue Hit von Shakira und Burna Boy war das zur WM Die Die. 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Fliegen könnte ab Juli etwas günstiger werden. Die Flugticketsteuer wird nämlich gesenkt. Mehr dazu gleich hier in RTL aktuell. Erst noch Luis Capaldi und jetzt Coldplay mit Higher.

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0: Ich bin Philipp Ringe, guten Tag. Fliegen könnte ab Juli etwas günstiger werden, denn die Bundesregierung senkt ab dem nächsten Monat die Ticketsteuer. Auch der Bundesrat hat das Ganze jetzt abgenickt. Aber die Entlastung müssen die Airlines nicht zwingend an die Kunden weitergeben. Tanja Wagner.
1: Je nach Strecke zahlen die Airlines zwischen 2,50 Euro und 11,40 Euro weniger Steuern pro Passagier und Flug. Allerdings haben bereits so einige Gesellschaften angekündigt, das nicht an die Kunden weiterzureichen. Ein Grund dafür sind die stark gestiegenen Kerosinpreise. Ein weiterer Grund ist, dass Deutschland im Vergleich zu anderen Ländern für die Fluggesellschaften ein recht teurer Standort ist. In Finnland und Montenegro beispielsweise betragen die Steuern pro Passagier und Flug nicht mal einen Euro. Schweden nimmt gar keine Steuern.
0: Die Zahl der Pleitefirmen in Deutschland steigt weiter. Laut dem Statistischen Bundesamt haben mehr als 6.200 Unternehmen allein im ersten Quartal des Jahres Insolvenz beantragt. Das sind nochmal über 6% mehr als im vergangenen Jahr. Und auch die Zahl der Privatinsolvenzen hat mit rund 7.500 im März zugenommen. Und Experten rechnen nicht mit einer baldigen Trendumkehr. Schnellere Verfahren und eine fairere Verteilung. Die EU hat jetzt ein neues Asylgesetz mit strengeren Migrationsregeln. Details kennt Dieter Ebeling.
2: Die neuen Regeln bedeuten Folgendes. Grundsätzlich wird an den EU-Außengrenzen kontrolliert. In Deutschland werden deswegen an den großen Flughäfen wie Berlin, Frankfurt, München oder Düsseldorf Zentren eingerichtet, in denen Migranten bleiben müssen. Und zwar dann, wenn sie aus Ländern mit einer Anerkennungsquote von weniger als 20% kommen. Oder wenn sie keine Papiere haben oder als Gefährder gelten. Dort können sie bis zu 3 Monate festgehalten werden. Außerdem sollen Abschiebezentren außerhalb der EU geschaffen werden, aber mit deren Einrichtung wird es noch etwas dauern.
0: Zwischen den USA und dem Iran rückt ein Abkommen und eine Chance auf Frieden näher. Diesmal kommen solche Signale aber nicht nur aus dem Weißen Haus. Auch der Iran bestätigt das jetzt. Ein Verhandlungsabschluss steht angeblich bevor. Das Abkommen soll dann die Grundlage für weitere Verhandlungen sein. Strittig sind aber noch einige Punkte, etwa rund um Irans Atomprogramm.
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0: Völlig losgelöst können Deutschland-Fans bei der Mega-Fußball-WM in den USA, Kanada und Mexiko Tore bejubeln, denn der Major-Tom-Hit aus den 80ern ist auch diesmal die offizielle Torhymne der DFB-Mannschaft. Das berichtet die Bild. Erstmals zu hören ist sie bereits am Sonntag beim Spiel gegen Curaçao. 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
4: RTL-Wetter. Für Luxemburg, Tredi-Eifel und das Saarland Wolken verhangen, aber auch meist trocken geht's in den Freitagnachmittag hinein. Es lockert mehr und mehr auf. Gegen Abend dringt dann auch die Sonne zunehmend durch. Höchstwerte 16 bis 20 Grad. Heute Nacht dann erstmal bewölkt, aber es lockert mehr und mehr auf. Die Temperaturen sinken auf 15 bis 12 Grad. Das Wochenende startet dann wieder recht freundlich. Die Sonne kommt raus, dabei bleibt es auch trocken und es wird wärmer. Die Temperaturen klettern am Samstag auf 20 Grad im Uesling oder in der Eifel entlang Saar und Mosel werden bis zu 24 Grad erreicht. Und hier ist der RTL-Verkehrsreport A6 in Richtung Gasbrecherkreuz. Zwischen der Raststätte Kapellen und Marmer ist die linke Spur wegen Bauarbeiten derzeit gesperrt. 3 Kilometer Stau deswegen. A620 Saarlouis Richtung Saarbrücken zwischen Völklingen und Gersweiler. Aktuell 6 Kilometer stockender Verkehr und Stau an einer Baustelle. Und in der Innenstadt von Völklingen immer noch Behinderungen durch den Stahlaktionstag. Das Ganze noch bis 15 Uhr. 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
2: Hey, 14 Uhr ist es bei uns in Deutschland. Starte gut rein in dein Wochenende. Timo hier heute für Chris am Nachmittag. Mehr Abwechslung, damit du uns noch länger hören kannst. Jetzt mit einer weiteren Stunde. Gleich unter anderem Lady Gaga dabei, länger nicht gehört. Und jetzt Taylor Swift, The Fate of Ophelia, die besten neuen Hits.
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RTL Deutschlands Hitradio hier am Freitag. Mit mir Timo für Chris am Nachmittag. Hi. Heute könnte was weltweit Unglaubliches und Einmaliges passieren. Es könnte den ersten Billionär der Welt geben. Das wäre Elon Musk. Durch den Börsengang seiner Firma SpaceX könnte er 1000 Milliarden Millionen Privatvermögen bekommen. Wahnsinn! Und ich persönlich freue mich über 50 Cent sparen im Supermarkt, ne?

Du hörst RTL Deutschlands Hitradio am Freitag. Wenn du genau aufpasst, dann hörst du es gleich auch. International Vibes heißt es gleich mehrfach im neuen Hit von The Second Voice. Das ist das Motto, was die Jungs und Mädels sich auf die Fahne geschrieben haben. Neues Musikprojekt und der Hit ist sehr nice. Let Me Be kriegst du gleich. Entdecke neue Musik nach Benson Boone. 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

0: The Second Voice, Let Me Be, neu auf RTL Deutschland Hit Radio. Ich habe die besten neuen Hits für dich, gleich Harry Styles American Girls in der Show.
1: Und hier ist der RTL-Verkehrsreport A6 Richtung Luxemburg zwischen der Raststätte Kapelle und Marmer ist die linke Spur wegen Bauarbeiten gesperrt. Derzeit 3 Kilometer Stau. A6 in Richtung Allon am Gasbrecher Kreuz ist ein Fahrzeug liegen geblieben. Die Pannenspur ist blockiert. Ebenso auf der A6 im Saarland Kaiserslautern Richtung Metzerbrücken. Zwischen der Grumbachtalbrücke und Rastplatz Bischmisheim auch hier Gefahr durch ein liegen gebliebenes Fahrzeug. A620 Saarlouis Richtung Saarbrücken zwischen Völklingen und Gersweiler. 6 Kilometer stockender Verkehr an einer Baustelle und auf der CE 162 am Ausgang von Hassel in Richtung Alzingen Behinderung nach einem Unfall. Hier ist eine Spur blockiert. Und in der Innenstadt von Völklingen immer noch Behinderungen durch eine Demo, den Stahlaktionstag, das noch bis 15 Uhr. Gute Fahrt!
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amerikanischen Mädchen, American Girls von Harry Styles. Das ist RTL Deutschland Sit Radio mit den besten neuen Hits. 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Jetzt Pink, Trust Fall für den Freitag.

Somber auf RTL Deutschland Sit Radio. Das sind die besten neuen Hits zum Start ins Wochenende. Gleich der neue von Olivia Rodrigo, Drop Dead. Es geht rein ins Wochenende mit guten Nachrichten, nämlich für alle, die in den Urlaub fliegen wollen. Fliegen in Deutschland könnte tatsächlich wieder günstiger werden, denn die Bundesregierung hat da so einen Plan. Hörst du gleich, RTL aktuell 10 vor. Jetzt Olivia Dien.

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0: Ich bin Philipp Ringe, guten Tag. Fliegen könnte ab Juli etwas günstiger werden, denn die Bundesregierung senkt ab dem nächsten Monat die Ticketsteuer. Auch der Bundesrat hat das Ganze jetzt abgenickt. Aber die Entlastung müssen die Airlines nicht zwingend an die Kunden weitergeben. Tanja Wagner.
1: Je nach Strecke zahlen die Airlines zwischen 2,50 Euro und 11,40 Euro weniger Steuern pro Passagier und Flug. Allerdings haben bereits so einige Gesellschaften angekündigt, das nicht an die Kunden weiterzureichen. Ein Grund dafür sind die stark gestiegenen Kerosinpreise. Ein weiterer Grund ist, dass Deutschland im Vergleich zu anderen Ländern für die Fluggesellschaften ein recht teurer Standort ist. In Finnland und Montenegro beispielsweise betragen die Steuern pro Passagier und Flug nicht mal einen Euro. Schweden nimmt gar keine Steuern.
0: Entwarnung am Hamburger Flughafen nach dem Großeinsatz heute Morgen. Die Situation ist soweit geklärt und der Airport geht jetzt wieder in den Normalbetrieb zurück. Lea Matschulat.
2: Ein Mann öffnet, so wie es bislang aussieht, unabsichtlich eine Sicherheitstür und löst damit Alarm aus. Die Bundespolizei reagiert und räumt den gesamten Sicherheitsbereich. Und selbst aus den Maschinen, die abflugbereit auf dem Flugfeld stehen, müssen Passagiere und Crews aussteigen. So manch einer hatte Sorge, dass womöglich jemand irgendwo einen Sprengsatz deponiert hat. Doch relativ schnell ist klar, ärgerlicher, aber harmloser Vorfall.
0: Die Zahl der Pleitefirmen in Deutschland steigt weiter. Laut dem Statistischen Bundesamt haben mehr als 6.200 Unternehmen allein im ersten Quartal des Jahres Insolvenz beantragt. Das sind nochmal über 6% mehr als im vergangenen Jahr. Und auch die Zahl der Privatinsolvenzen hat mit rund 7.500 im März zugenommen. Und Experten rechnen nicht mit einer baldigen Trendumkehr. Zwischen den USA und dem Iran rückt ein Abkommen und eine Chance auf Frieden näher. Diesmal kommen solche Signale aber nicht nur aus dem Weißen Haus. Auch der Iran bestätigt das jetzt. Ein Verhandlungsabschluss steht angeblich bevor. Das Abkommen soll dann die Grundlage für weitere Verhandlungen sein. Strittig sind aber noch einige Punkte, etwa rund um Irans Atomprogramm. Der verstorbene Buckelwal Timmy hat noch mehrere Tage nach seiner Freilassung in der Nordsee gelebt. Das zeigt jetzt eine Auswertung der Tracker-Daten. Am 2. Mai wurde er ausgesetzt. Laut den Daten lebte er wohl noch bis zum 6. oder 7. Mai und war auch schon wieder auf dem Weg in Richtung Ostsee unterwegs. Am 14. Mai wurde Timmy dann ja tot an der dänischen Insel Anholt entdeckt. 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
3: 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Für Luxemburg, Trier, die Eifel und das Saarland. Wolken verhangen, aber auch meist trocken. Geht's in den Freitagnachmittag hinein. Es lockert mehr und mehr auf. Gegen Abend dringt dann auch die Sonne zunehmend durch. Höchstwerte 16 bis 20 Grad. Heute Nacht dann erstmal bewölkt, aber es lockert mehr und mehr auf. Die Temperaturen sinken auf 15 bis 12 Grad. Das Wochenende startet dann wieder recht freundlich. Die Sonne kommt raus, dabei bleibt's auch trocken und es wird wärmer. Die Temperaturen klettern am Samstag auf 20 Grad im Uesling oder in der Eifel entlang Saar und Mosel werden bis zu 24 Grad erreicht. Und der RTL-Verkehrssupport A6 Richtung Luxemburg zwischen der Raststätte Kapellen und Marmer ist die linke Spur wegen Bauarbeiten gesperrt, 2 Kilometer Stau. Ebenfalls A6 Richtung Arlon am Garsbücher Kreuz ist ein Fahrzeug liegen geblieben, die Pannenspur ist hier blockiert. A6 Kaiserslautern Richtung Saarbrücken zwischen Grumbach, Hallbrück und Rastplatz Bischmisheim, auch hier Gefahr durch ein liegen gebliebenes Fahrzeug. Und A620 Saarlouis-Saarbrücken zwischen Völklingen und Gersweiler, 6 Kilometer stockender Verkehr an einer Baustelle. Gute Fahrt!
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1: Hey, es ist 15 Uhr bei uns in Deutschland. Guten Start ins Wochenende dir, Timo, heute für Chris am Nachmittag dabei. Und jetzt gibt's mehr Abwechslung, damit du uns noch länger hören kannst. Gleich Ed Sheeran, Overpass, Graffiti dabei. Und jetzt starten wir rein mit Teddy Swims, Mr. Know-It-All. Das sind die besten neuen Hits.
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Der neue Hit von Ariana Grande hier auf RTL Deutschlands Hitradio. 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

RTL, Deutschlands Hitradio. Timo hier für Chris am Nachmittag heute. Du, sorry für die persönliche Frage, aber bist du verheiratet? Bei mir ist es zwar erst nächstes Jahr soweit, die Hochzeitsplanungen, die sind aber jetzt schon mega heftig, was man da nicht alles beachten und bedenken muss, ne? Bin nur froh, dass ich kein Weltstar bin und meine Hochzeit auch finanziell überschaubar bleibt. Bei Taylor Swift sieht es schon wieder anders aus. Sind ja auch nur noch wenige Wochen bis zu ihrer großen Hochzeitsparty. Jetzt ihr ganz neuer Track, I Knew It, I Knew You. Das sind die besten neuen Hits.

0: besten neuen Hits zum Start ins Wochenende. RTL Deutschlands Hitradio hier. Gleich Alex Warren brandneu mit einem richtigen Abtempo-Beat. Kann er auch. Wie es klingt, hörst du nicht mal 10 Minuten.
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2: Für die Eifel und das Saarland. Schönen guten Tag. Die Zahl der Einbürgerungen in Rheinland-Pfalz ist erneut gestiegen. Im vergangenen Jahr erhielten 14.311 Menschen die deutsche Staatsangehörigkeit, wie das Integrationsministerium mitteilte. Das waren 2045 Personen bzw. 16,7% mehr als im Vorjahr. Die größte Gruppe der Eingebürgerten im Jahr 2025 stammte aus Syrien, gefolgt von Menschen mit türkischer, russischer, afghanischer sowie rumänischer Staatsangehörigkeit. Das Durchschnittsalter der Eingebürgerten lag bei 32 Jahren. Die durchschnittliche Aufenthaltsdauer zum Zeitpunkt der Einbürgerung betrug 12,9 Jahre. Am Mittwochnachmittag ist die neue Polizeiinspektion im ehemaligen Katasteramt im saarländischen Lebach eingeweiht worden. Der alte Standort stand schon seit längerem wegen Baumängeln in der Kritik. Das Gebäude des ehemaligen Katasteramtes wurde vom Land für knapp 4,3 Millionen Euro umfassend saniert. Dazu der Leiter der Polizeiinspektion Bernd Stör im SR-Interview.
3: Wir haben heute eine Videoüberwachung zur Sicherheit der Insassen, dass wir im Bedarfsfall, wenn es notwendig ist, also Personen auch dauerhaft per Video überwachen können oder punktuell besser überwachen können, damit ihnen in der Zelle, weil sie oftmals nicht mehr handlungsfähig sind, nichts passiert.
2: Das saarländische Innenministerium hat angekündigt, nun auch die Polizeiinspektionen in Homburg und Neunkirchen baulich zu verbessern. Am 10. Juni war es soweit. Der 16-millionste Badegast betrat das Bad an den Kaiserthermen in Trier. Agnes Wirz, so der Name des Gastes, wurde mit einem Blumenstrauß in Empfang genommen. Gezählt wurde dabei seit der Wiedereröffnung des Bades nach größerer Erweiterung 1981. Das Bad ist in Trier und der Region eine wichtige Anlaufstelle für Sportler, Freizeit- und Entspannungsgäste. 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
4: Und hier ist der RTL-Verkehrsreport. Vorsicht auf der Luxemburger A4 Richtung Luxemburg vorm Kreuz Esch. Hier ein Unfall zwischen einem Bus und einem Auto. Die beiden Fahrzeuge sind auf der Pannenspur. Bitte Vorsicht hier. Ein LKW ist liegen geblieben auf der B7 Richtung Friedhaff. Hinter der Auffahrt Angeldorf. Eine Spur ist hier blockiert. Und auch ein Unfall mit zwei Fahrzeugen auf der N8 zwischen Bruch und Reckhorsch. Hier ist eine Spur blockiert. Staugefahr hier. A6 Richtung Luxemburg zwischen der Raststätte Kapellen und Marmer. Hier ist die linke Spur wegen Bauarbeiten gesperrt, aktuell 2 Kilometer Stau. Und auf der A6 Richtung Allau am Gasbrecherkreuz ist ein Fahrzeug liegen geblieben. Auch hier ist die Pannenspur blockiert. Allen unterwegs eine gute und sichere Fahrt.
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2: Als hätte er diesen Hit extra nur fürs Wochenende geschrieben. Er passt perfekt jetzt zum Start am Freitagnachmittag von Alex Warren. Er kann nicht nur ruhige Songs, sondern auch richtige Abtempo-Hits. Viel Energie jetzt fürs Wochenende von Alex Warren, Passenger.

0: RTL, Deutschlands Hitradio mit Huntrix, Golden, das sind die besten neuen Hits. Steuer für Flugtickets runter und die Rente rauf. Und die Apotheken dürfen auch bald mehr. Die Bundesregierung hat so einiges geplant und was da heute alles so beschlossen wurde, das hast du gleich. RTL aktuell um 10 vor. Jetzt Papa OT, Mikey's Mind für den Freitag.
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1: Ich bin Philipp Ringel, guten Tag. Weniger zahlen fürs Fliegen, die Flugticketsteuer wird gesenkt, dafür gibt's mehr Rente und mehr Schutz für Opfer häuslicher Gewalt, denn die elektronische Fußfessel kommt. Und auch die Apotheken dürfen bald mehr. Die Bundesregierung hat sich so einiges vorgenommen. Im Bundesrat gab's für die Beschlüsse jetzt grünes Licht. Tanja Wagner.
2: Apotheken dürfen künftig bei Dauermedikamenten auch ohne Rezept aushelfen, mit der kleinsten Packung zum Selbstzahlerpreis. Außerdem dürfen sie Leistungen zu Vorbeugung und Früherkennung anbieten, etwa für Herz-Kreislauf-Erkrankungen, Diabetes und rund ums Rauchen. Auch können sich Impfwillige künftig nicht nur ihren Peaks gegen Grippe und Corona beim Apotheker abholen, sondern auch Impfungen mit Totimpfstoffen wie etwa Tetanus. Erlaubt werden sollen außerdem Blutabnahmen, um etwa Medikamentwirkungen zu kontrollieren.
1: Aufatmen am Hamburger Flughafen. Der Großeinsatz von heute Morgen ist beendet und der Airport geht nun wieder in den Normalbetrieb zurück. Was passiert war, weiß Lea Matschulat.
3: Ein Mann öffnet, so wie es bislang aussieht, unabsichtlich eine Sicherheitstür und löst damit Alarm aus. Die Bundespolizei reagiert und räumt den gesamten Sicherheitsbereich. Und selbst aus den Maschinen, die abflugbereit auf dem Flugfeld stehen, müssen Passagiere und Crews aussteigen. So manch einer hatte Sorge, dass womöglich jemand irgendwo einen Sprengsatz deponiert hat. Doch relativ schnell ist klar, ärgerlicher, aber harmloser Vorfall.
1: Die Zahl der Pleitefirmen in Deutschland steigt weiter. Laut dem Statistischen Bundesamt haben mehr als 6.200 Unternehmen allein im ersten Quartal des Jahres Insolvenz beantragt. Das sind nochmal über 6% mehr als im vergangenen Jahr. Und auch die Zahl der Privatinsolvenzen hat mit rund 7.500 im März zugenommen. Und Experten rechnen nicht mit einer baldigen Trendumkehr. Zwischen den USA und dem Iran rückt ein Abkommen und eine Chance auf Frieden näher. Diesmal kommen solche Signale aber nicht nur aus dem Weißen Haus. Auch der Iran bestätigt das jetzt. Ein Verhandlungsabschluss steht angeblich bevor. Das Abkommen soll dann die Grundlage für weitere Verhandlungen sein. Strittig sind aber noch einige Punkte, etwa rund um Irans Atomprogramm.
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1: Völlig losgelöst können Deutschland-Fans bei der Mega-Fußball-WM in den USA, Kanada und Mexiko Tore bejubeln, denn der Major-Tom-Hit aus den 80ern ist auch diesmal die offizielle Torhymne der DFB-Mannschaft. Das berichtet die Bild. Erstmals zu hören ist sie bereits am Sonntag beim Spiel gegen Curaçao. 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
4: RTL-Wetter. Luxemburg, Tri-Eifel und das Saarland. Meist Wolken verhangen, aber auch trocken geht's durch den Freitagnachmittag. Es lockert mehr und mehr auf. Gegen Abend dringt dann auch die Sonne zunehmend durch. Höchstwerte 16 bis 20 Grad. Heute Nacht erst bewölkt, dann nach und nach aufgelockert. Die Temperaturen sinken auf 15 bis 12 Grad. Das Wochenende startet dann freundlich. Die Sonne setzt sich durch. Es bleibt auch trocken und es wird wieder wärmer. Die Temperaturen klettern am Samstag auf 20 Grad im Östling. Entlang Saar und Mosel werden bis zu 24 Grad erreicht. Hier ist der RTL-Verkehrsreport. Vorsicht auf der Luxemburger A4 Richtung Luxemburg vorm Kreuz Esch. Hier ein Unfall zwischen Bus und Auto. Die beiden Fahrzeuge sind auf der Pannenspur. Auf der B7, hier ist ein LKW liegen geblieben in Richtung Friedhaff hinter der Auffahrt Ingeldorf. Eine Spur ist blockiert. Und Vorsicht auf der N8, ein Unfall mit zwei Fahrzeugen zwischen Bruch und Reconche. Eine Spur ist blockiert und hier gibt es Staugefahr. 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Gute Fahrt.
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0: Hey, es ist 16 Uhr. Rein geht's in den Freitagnachmittag und auch ins Wochenende. Heute mit mir, Timo, für Chris am Nachmittag. Jetzt eine weitere Stunde mit mehr Abwechslung, damit du uns noch länger hören kannst. Gleich NSYNC dabei, länger nicht gehört. Vorher noch der brandneue von Holly Humberstone. Und jetzt Michael Schulte, 5 AM. Das sind die besten neuen Hits.
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0: RTL Deutschlands Hitradio. Markus steht gerade im Stau, fahrt im Urlaub?
1: Wir wollen Sohnemann holen. Wir haben noch knapp 400 Kilometer vor und uns nochmal 300 Kilometer zurück.
0: Ah, okay. Dann wünsche ich euch ein schönes Wochenende mit dem Sohn.
1: Ja? Danke.
0: Staubeschleuniger jetzt von Taylor Swift. Hier sind die besten neuen Hits.

Hier ist RTL Deutschlands Hitradio. Freitagnachmittag und es geht rein mit einem brandneuen Hit für den Club am Wochenende. Hörst du garantiert auch auf dem Floor. Martin Garrix und Ed Sheeran drehen richtig auf und machen die Wiederholungsschleife an. Repeated hören wir uns gleich. Entdecke neue Musik. Jetzt Ray, Where is my Husband? Das sind die besten neuen Hits.

0: RTL, Deutschlands Hitradio, mit brandneuer Musik fürs Wochenende. Martin Garrix und Ed Sheeran, Repeated, gerade entdeckt. Freu dich auf die besten neuen Hits für einen Freitagnachmittag. Gleich habe ich Temper City Self-Aware dabei.
1: Und hier ist der RTL-Verkehrsreport A3 in Richtung Düdelange. Vorm Bettenburger Kreuz, Vorsicht, hier ist ein Auto liegen geblieben, es gibt Behinderungen. A4 Richtung Luxemburg, ein Unfall am Kreuz Esch zwischen einem Bus und einem Auto. Die Fahrzeuge stehen hier auf der Pannenspur, bitte Vorsicht auch hier. Auf der A6 Richtung Luxemburg zwischen der Raststätte Kapellen und Marmer, hier ist die Baustelle mittlerweile auf der linken Spur geräumt. Beide Fahrspuren sind wieder offen, der Stau löst sich auf. A7 Richtung Friedhaf in der Auffahrt Kolmar-Berg, Rost, hier ist ein LKW liegen geblieben. Und auf der A620 Saarbrücken Richtung Saarlouis zwischen Saarbrücken und Völklingen, beiden Richtungen Stau hier an einer Baustelle. Auf der B7 Richtung Friedhaf hinter der Auffahrt Ingeldorf, hier ist ein LKW liegen geblieben, eine Spur ist blockiert. Unterwegs, gute Fahrt.
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RTL Deutschlands Hitradio mit Tampere City Self-Aware. Das sind die besten neuen Hits. 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Jetzt Coldplay und BTS. Hier ist My Universe. Yeah.

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1: Der offizielle WM-Hit 2026 auf RTL Deutschland Hit Radio von Shakira und Burna Boy. Die, die, das sind die besten neuen Hits. Ja, apropos WM, ne? Jetzt startet auch der zweite Gastgeber ins Turnier. Die USA kicken nämlich gegen Paraguay. Alle Infos zum Spiel gibt's gleich im RTL WM-Update in den News. 10 vor RTL aktuell mit Philipp Ringe. Jetzt Lost Frequencies.
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0: Kelly, Rakim, Wonders.
1: 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Ich bin Philipp Ringel, guten Tag. Weniger zahlen fürs Fliegen, die Flugticketsteuer wird gesenkt, dafür gibt's mehr Rente und mehr Schutz für Opfer häuslicher Gewalt, denn die elektronische Fußfessel kommt. Und auch die Apotheken dürfen bald mehr. Die Bundesregierung hat sich so einiges vorgenommen. Im Bundesrat gab's für die Beschlüsse jetzt grünes Licht. Tanja Wagner.
2: Apotheken dürfen künftig bei Dauermedikamenten auch ohne Rezept aushelfen, mit der kleinsten Packung zum Selbstzahlerpreis. Außerdem dürfen sie Leistungen zu Vorbeugung und Früherkennung anbieten. Etwa für Herz-Kreislauf-Erkrankungen, Diabetes und rund ums Rauchen. Auch können sich Impfwillige künftig nicht nur ihren Peaks gegen Grippe und Corona beim Apotheker abholen, sondern auch Impfungen mit Totimpfstoffen wie etwa Tetanus. Erlaubt werden sollen außerdem Blutabnahmen, um etwa Medikamentwirkungen zu kontrollieren.
1: Die Zahl der Pleitefirmen in Deutschland steigt weiter. Laut dem Statistischen Bundesamt haben mehr als 6.200 Unternehmen allein im ersten Quartal des Jahres Insolvenz beantragt. Das sind nochmal über 6% mehr als im vergangenen Jahr. Und auch die Zahl der Privatinsolvenzen hat mit rund 7.500 im März zugenommen. Und Experten rechnen nicht mit einer baldigen Trendumkehr. Der verstorbene Buckelwal Timmy hat noch mehrere Tage nach seiner Freilassung in der Nordsee gelebt. Das zeigt jetzt eine Auswertung der Tracker-Daten. Am 2. Mai wurde er ausgesetzt. Laut den Daten lebte er wohl noch bis zum 6. oder 7. Mai und war auch schon wieder auf dem Weg in Richtung Ostsee unterwegs. Am 14. Mai wurde Timmy dann ja tot an der dänischen Insel Anholt entdeckt. Zwischen den USA und dem Iran rückt ein Abkommen und eine Chance auf Frieden näher. Diesmal kommen solche Signale aber nicht nur aus dem Weißen Haus. Auch der Iran bestätigt das jetzt. Ein Verhandlungsabschluss steht angeblich bevor. Das Abkommen soll dann die Grundlage für weitere Verhandlungen sein. Strittig sind aber noch einige Punkte, etwa rund um Irans Atomprogramm.
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1: Der zweite Fußball-WM-Gastgeber startet ins Turnier. Die USA spielen gegen Paraguay. Davor gibt's nochmal eine eigene Eröffnungsshow mit Superstar Katy Perry. Mehr von Tina Eck.
3: Dritter großer Anpfiff, dritte große Eröffnungsparty, Schauplatz Los Angeles. Gastgeber USA ziehen alle Register. Eine 1,5 Stunden lange Multikulti-Show bildet den Auftakt. Mit Katy Perry, Sängerin Tyler, die schon in Mexiko dabei war. Außerdem K-Pop-Star Lisa, die Rapper Future und Raymar und die brasilianische Sängerin Anita. Präsident Trump kommt nicht an seiner Stelle, guckt Außenminister Rubio sich das Spiel gegen Paraguay an.
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5: Luxemburg, Tre die Eifel und das Saarland. Meist Wolken verhangen, aber auch trocken geht's durch den Freitagnachmittag. Es lockert mehr und mehr auf. Gegen Abend dringt dann auch die Sonne zunehmend durch. Höchstwerte 16 bis 20 Grad. Heute Nacht erst bewölkt, dann nach und nach aufgelockert. Die Temperaturen sinken auf 15 bis 12 Grad. Das Wochenende startet dann freundlich. Die Sonne setzt sich durch, es bleibt auch trocken und es wird wieder wärmer. Die Temperaturen klettern am Samstag auf 20 Grad im Östling. Entlang Saar und Mosel werden bis zu 24 Grad erreicht. Und hier ist der RTL-Verkehrsreport A1 in Richtung Trier. Vorm Tunnel Howald, Vorsicht, hier ist ein Fahrzeug liegen geblieben. Es gibt Behinderungen. A3 Richtung Düdelange am Gasbrecherkreuz. Hier aktuell Behinderungen nach einem Unfall. Ebenfalls die A3 Richtung Düdelange vorm Bettenburger Kreuz. Hier ist ein Fahrzeug ebenfalls liegen geblieben. Auf der A7 in Richtung Friedhaf in der Auffahrt Kolmerberg-Rost. Hier ist ein LKW liegen geblieben. Auch hier gibt es Behinderungen. Den aktuellen Verkehrsservice auch jetzt über rtlradio.de. Allen unterwegs eine gute Fahrt.
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3: Du, es darf auch tatsächlich ein Glas Bier sein. Willkommen hier in der Show. Ich bin Timo für Chris am Nachmittag. Heute an diesem Freitag. Wir starten rein ins Wochenende. 030 884 8484. Was geht bei dir, Frank?
4: Ich habe gerade Feierabend gemacht. Büro zu Ende, Feierabend ja. Und jetzt ist Wochenende angesagt.
3: Jetzt ist Wochenende angesagt. Erstmal ein Bier dazu.
4: Ein Bierchen oder ein Weinchen, je nachdem.
3: Bierchen oder Weinchen, das klingt doch gut. Oder beides auf einmal.
4: Na, das lassen wir lieber sein. Das sagt das Sprichwort auch.
3: Okay. Du, dann wünsche ich dir ein schönes Wochenende.
4: Dankeschön.
3: Und wir starten jetzt natürlich standesgemäß mit dem Hit für den Freitag. Hier sind Return, die Nightcrawlers, Mufasa und Hype. Hier ist Friday!

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1: Chibuse und David Guetta, Bar Song im Remix hier auf RTL Deutschland Hit Radio im offiziellen Wochenendstart. Snacks sind gekauft, Freunde sind eingeladen, das Tippspiel ist ausgefüllt. Aber zu welchem Song feiern wir denn eigentlich und was fahren unsere Gegner auf? Vorm Auftaktspiel gibt's das Duell im Radio.

0: RTL, Deutschlands Hitradio, mit dem offiziellen Wochenendstart hier am Freitagnachmittag. Ich bin Timo für Chris am Nachmittag, hab die besten neuen Party-Hits für dich. Gleich der ganz neue von David Guetta in nicht mal 10 Minuten. Und vorher Bibi Rexha, Faithless, New Religion, die besten neuen Hits.
1: Und hier ist der RTL-Verkehrsreport. Vorsicht auf der A3 in Richtung Lange. Vorm Bettenburger Kreuz ist ein Fahrzeug liegen geblieben. Es gibt Behinderungen. A62 Nonnweiler Richtung Landstuhl zwischen Birkenfeld und dem Rastplatz am Karlswald. Gefahr hier durch Gegenstände auf der Fahrbahn. Bitte Vorsicht auch hier. A620 Saarbrücken-Saarlouis zwischen Saarbrücken und Völklingen in beiden Richtungen Stau an einer Baustelle. Und auf der Luxemburger A5 in Richtung Petange aktuell 2 Kilometer Stau durch Dippach. Grund hier eine Baustelle mit Ampelregelung. Und noch heute Nacht wird die A4 in Richtung Esch ab 20 Uhr am Kreuz Pompier bis kommenden Montag früh um 5 gesperrt. Eine entsprechende Umleitung wird dann eingerichtet. Den aktuellen Verkehrsservice auch über rtlradio.de. Gute Fahrt.
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2: 2019 hat er seinen Hit Angels Above Me rausgebracht. Stick Figure war damals tatsächlich eine Akustikversion und hat ein paar Millionen Aufrufe generiert, aber war jetzt auch nicht so super bekannt. Jetzt, 7 Jahre später, geht das Ding durch die Decke. Zuerst dank einer KI-Produktion, die das Sample aufgegriffen hat. Und jetzt auch dank David Guetta und Alok. Die DJs schnappen sich Stick Figures Hit und machen hier die Version draus. Hier ist Run, Run, River.

Till, Deutschlands Hitradio hier am Freitagnachmittag. Der offizielle Wochenendstart mit den besten neuen Hits. Wochenende soll ja wettertechnisch ziemlich ungemütlich werden. Ganz schön viel Regen, Wolken und auch Gewitter mit dabei. Lass es dir gut gehen und verrat du mir, was machst du am Wochenende? 030 884 8484, WhatsApp-Sprachnachricht oder Anruf.

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0: Ich bin Philipp Ringel, guten Tag. Weniger zahlen fürs Fliegen, die Flugticketsteuer wird gesenkt, dafür gibt's mehr Rente und mehr Schutz für Opfer häuslicher Gewalt, denn die elektronische Fußfessel kommt. Und auch die Apotheken dürfen bald mehr. Die Bundesregierung hat sich so einiges vorgenommen. Im Bundesrat gab's für die Beschlüsse jetzt grünes Licht. Tanja Wagner.
1: Apotheken dürfen künftig bei Dauermedikamenten auch ohne Rezept aushelfen, mit der kleinsten Packung zum Selbstzahlerpreis. Außerdem dürfen sie Leistungen zu Vorbeugung und Früherkennung anbieten. Etwa für Herz-Kreislauf-Erkrankungen, Diabetes und rund ums Rauchen. Auch können sich Impfwillige künftig nicht nur ihren Peaks gegen Grippe und Corona beim Apotheker abholen, sondern auch Impfungen mit Totimpfstoffen wie etwa Tetanus. Erlaubt werden sollen außerdem Blutabnahmen, um etwa Medikamentwirkungen zu kontrollieren.
0: Härtere Strafen für Anschläge auf Bahnstrecken oder Stromanlagen, das fordern jetzt die Justizminister der einzelnen Bundesländer. Extremistische Anschläge auf kritische Infrastruktur soll laut ihren Plänen mit 10 statt wie bisher mit 5 Jahren bestraft werden. Denn solche Angriffe haben ja zugenommen, prominent zum Beispiel der Anschlag auf die Stromversorgung in Berlin im Januar. Rund 100.000 Menschen waren tagelang ohne Strom. Der reichste Mensch der Welt ist jetzt noch ein kleines bisschen reicher. Tech-Milliardär Elon Musk schreibt mit seinem SpaceX-Börsengang Geschichte. Denn mit dem Verkauf von rund 555 Millionen Aktien mit einem Ausgabepreis von $135 hat das Unternehmen auf einen Schlag 75 Milliarden Dollar eingenommen. Deutlich mehr als der bisherige Rekord der saudi-arabischen Ölfirma Aramco. Spionageverdacht in China, denn die Regierung warnt jetzt vor mutmaßlichen Spionen im Wasser. Konkret geht's um Spionageschildkröten und Spionagefische. Die sollen wohl im Auftrag ausländischer Geheimdienste in chinesischen Gewässern unterwegs gewesen sein, um Daten zu sammeln. Chinas Behörden sprechen zumindest von einer ernsten Bedrohung für die nationale Sicherheit. Dicke Luft zwischen Megapopstar Ariana Grande und US-Präsident Trump, denn die 32-Jährige hat Trump jetzt verboten, ihre Musik für politische Inhalte zu verwenden. Dabei geht es um ein TikTok-Video des Weißen Hauses zur Einwanderungspolitik, das mit dem Song Bye von Grande unterlegt ist. Und das gefällt ihr überhaupt nicht. Ihre Musik solle nicht mit dem verbunden werden, was sie als barbarisch, unmenschlich und abscheulich bezeichne, sagt die Sängerin. Ihr Team prüft jetzt, wie der Song aus dem Video entfernt werden kann. 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
2: Für Luxemburg, Trier-Eifel und das Saarland wolkenverhangen, aber auch meist trocken geht's in diesen Freitagfeierabend. Es lockert aber mehr und mehr auf und auch die Sonne kommt mal durch. Heute Nacht dann erstmal bewölkt, dann lockert's zunehmend auf und die Temperaturen sinken auf 15 bis 12 Grad. Das Wochenende morgen startet freundlich, die Sonne setzt sich durch und dabei bleibt's auch trocken und es wird wieder wärmer. Die Temperaturen klettern am Samstag auf 20 Grad im Östling oder in der Eifel. Entlang Saar und Mosel werden bis zu 24 Grad erreicht. Und hier ist der RTL-Verkehrsreport. Vorsicht auf der A13 Richtung Pétange. Im Tunnel Markusberg ist ein Fahrzeug liegen geblieben auf der rechten Spur. Die ist aktuell gesperrt. 2 Kilometer Stau auch aktuell auf der A7 Richtung Friedhaf vorm Tunnel Gruft. Im Tunnel ist die linke Spur gesperrt und hier gibt's Stau. Und auf der A4 ist ein Auto liegen geblieben Richtung Esch am Zessinger Kreuz. Da steht hier auf der Pannenspur. Auch hier gibt's Behinderungen. Den aktuellen Verkehrsservice jederzeit online über rtlradio.de. Gute Fahrt.
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1: Hey, schönen Freitagabend, es ist 18 Uhr. Timo hier heute für Chris am Nachmittag. Wir starten gemeinsam rein ins Wochenende mit mehr Abwechslung, damit du uns noch länger hören kannst. Gleich Imagine Dragons, Demons dabei. Und jetzt starten wir rein mit Alex Warren, His Ordinary. Die besten neuen Hits.
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0: RTL, Deutschlands Hitradio. Gleich 18.30 Uhr wieder exklusiv bei den Kollegen im RTL Fernsehen und auf RTL Plus Live. Wir schalten rüber nach Köln. Was gibt's heute?
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0: Wir sind sehr gespannt, schalten gleich rüber und gönnen uns jetzt vorher noch die besten neuen Hits. Hier ist Oliver Dien, Man I Need.

RTL, Deutschlands Hitradio hier. Mega entspannt und mega schön und natürlich mega erfolgreich. Wie immer, One Republic haben einen neuen Hit für uns und machen typisch weiter mit ihrem einfach entspannten One Republic-Style. Eat Your Love, brandneu in der Show, kriegst du gleich Feuer, habe ich für dich. Coldplay, das sind die besten neuen Hits

0: RTL Deutschlands Hitradio mit dem geilen neuen Hit von One Republic. Need Your Love zum Start ins Wochenende. Die besten neuen Hits habe ich natürlich auch. Gleich Teddy Swims, Mr. Know-It-All und Lady Gaga dabei.
1: Hier ist der RTL-Verkehrsreport A13 in Richtung Pétange. Im Tunnel Markusberg ist ein Fahrzeug liegen geblieben. Hier ist aktuell die rechte Spur gesperrt. Auf der A4 Richtung Esch am Zessinger Kreuz ebenfalls. Hier liegt ein Fahrzeug, es gibt Behinderung. Und auf der A7 in Richtung Friedhaff aktuell 2 Kilometer Stau vorm Tunnel Gruft. Im Tunnel ist die linke Spur derzeit gesperrt. A620 Saloy Richtung Saarbrücken. Zwischen Völklingen und Saarbrücken-Gersweiler aktuell 4 Kilometer Stau an einer Baustelle. Und im Kreis Trier-Saarburg auf der Kreisstraße zwischen B268 Panzhaus und Serrich. In beiden Richtungen Behinderung nach einem Unfall. Die Polizei ist vor Ort und regelt den Verkehr. Den aktuellen Verkehrsservice jederzeit online über rtlradio.de. Gute Fahrt.
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Der neue von Teddy Swims, Mr. Know-It-All, hier auf RTL Deutschlands Hit Radio, die besten neuen Hits. 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

0: So, hoffentlich haben alle mitgesungen. Ja, sing Halleluja! RTL Deutschland SID Radio, der Start ins Wochenende, Freitagabend. Timo hier heute für Chris am Nachmittag. Und was geht da bei dir, Bianca?
1: Was mache ich am Wochenende? Wir sind heute zum Grillen eingeladen und morgen ist eine Jugendweihe.
0: Ah, okay, genau, also viel draußen dann.
1: Ja.
0: Okay, genau. Na dann hoffentlich habt ihr wetterfeste Kleidung, soll nämlich ganz schön ungemütlich werden.
1: Ja, auch wie sagt man, kein falsches Wetter, nur falsche Kleidung.
0: Ja. Also, ne? So sieht's aus. Und dazu die besten neuen Hits. Jetzt Tame Impala und Jenny, Dracula.

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1: Ich bin Philipp Ringe, guten Abend. Weniger zahlen fürs Fliegen, die Flugticketsteuer wird gesenkt, dafür gibt's mehr Rente und mehr Schutz für Opfer häuslicher Gewalt, denn die elektronische Fußfessel kommt. Und auch die Apotheken dürfen bald mehr. Die Bundesregierung hat sich so einiges vorgenommen. Im Bundesrat gab's für die Beschlüsse jetzt grünes Licht. Tanja Wagner.
2: Apotheken dürfen künftig bei Dauermedikamenten auch ohne Rezept aushelfen, mit der kleinsten Packung zum Selbstzahlerpreis. Außerdem dürfen sie Leistungen zur Vorbeugung und Früherkennung anbieten, etwa für Herz-Kreislauf-Erkrankungen, Diabetes und rund ums Rauchen. Auch können sich Impfwillige künftig nicht nur ihren Peaks gegen Grippe und Corona beim Apotheker abholen, sondern auch Impfungen mit Totimpfstoffen wie etwa Tetanus. Erlaubt werden sollen außerdem Blutabnahmen, um etwa Medikamentwirkungen zu kontrollieren.
1: Härtere Strafen für Anschläge auf Bahnstrecken oder Stromanlagen, das fordern jetzt die Justizminister der einzelnen Bundesländer. Extremistische Anschläge auf kritische Infrastruktur soll laut ihren Plänen mit 10 statt wie bisher mit 5 Jahren bestraft werden. Denn solche Angriffe haben ja zugenommen, prominent zum Beispiel der Anschlag auf die Stromversorgung in Berlin im Januar. Rund 100.000 Menschen waren tagelang ohne Strom. Der reichste Mensch der Welt ist jetzt noch ein kleines bisschen reicher. Tech-Milliardär Elon Musk schreibt mit seinem SpaceX-Börsengang Geschichte. Denn mit dem Verkauf von rund 555 Millionen Aktien mit einem Ausgabepreis von $135 hat das Unternehmen auf einen Schlag 75 Milliarden Dollar eingenommen. Deutlich mehr als der bisherige Rekord der saudi-arabischen Ölfirma Aramco.
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1: Der zweite Fußball-WM-Gastgeber startet ins Turnier. Die USA spielen gegen Paraguay. Davor gibt's nochmal eine eigene Eröffnungsshow mit Superstar Katy Perry. Mehr von Tina Eck.
3: Dritter großer Anpfiff, dritte große Eröffnungsparty. Schauplatz Los Angeles. Gastgeber USA ziehen alle Register. Eine 1,5 Stunden lange Multikulti-Show bildet den Auftakt. Mit Katy Perry, Sängerin Tyler, die schon in Mexiko dabei war. Außerdem K-Pop-Star Lisa, die Rapper Future und Raymar und die brasilianische Sängerin Anita. Präsident Trump kommt nicht an seiner Stelle, guckt aus Minister Rubio-Sicht das Spiel gegen Paraguay an.
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4: Für Luxemburg, Trier, die Eifel und das Saarland. Wolken verhangen, aber auch meist trocken geht's in diesen Freitagfeierabend. Es lockert aber mehr und mehr auf und auch die Sonne kommt mal durch. Heute Nacht dann erstmal bewölkt, dann lockert's zunehmend auf und die Temperaturen sinken auf 15 bis 12 Grad. Das Wochenende morgen startet freundlich, die Sonne setzt sich durch und dabei bleibt's auch trocken und es wird wieder wärmer. Die Temperaturen klettern am Samstag auf 20 Grad im Östlingen oder in der Eifel. Entlang Saar und Mosel werden bis zu 24 Grad erreicht. Der RTL-Verkehrsreport auf der A13, weiter Vorsicht Richtung Petonsch im Tunnel Markusberg ist ein Fahrzeug liegen geblieben, die rechte Spur ist aktuell gesperrt. Auf der A26 Saarlouis-Saarbrücken zwischen Völkling und Saarbrücken-Gerswal immer noch 4 Kilometer Stau an einer Baustelle. Und im Kreis Trier-Saarburg ist die Kreisstraße zwischen der B268 Panzhaus und Serrich in beiden Richtungen immer noch nach einem Unfall gesperrt. Den aktuellen Verkehrsservice auch jetzt über rtlradio.de. Allen unterwegs eine gute und sichere Fahrt in den Freitagfeierabend.
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4: Ich bin Philipp Ringe und das sind die wichtigsten Meldungen des Tages. Weniger zahlen fürs Fliegen, die Flugticketsteuer wird gesenkt, dafür gibt's mehr Rente und mehr Schutz für Opfer häuslicher Gewalt, denn die elektronische Fußfessel kommt. Und auch die Apotheken dürfen bald mehr. Die Bundesregierung hat sich so einiges vorgenommen. Im Bundesrat gab's für die Beschlüsse jetzt grünes Licht. Tanja Wagner.
5: Apotheken dürfen künftig bei Dauermedikamenten auch ohne Rezept aushelfen, mit der kleinsten Packung zum Selbstzahlerpreis. Außerdem dürfen sie Leistungen zu Vorbeugung und Früherkennung anbieten. Etwa für Herz-Kreislauf-Erkrankungen, Diabetes und rund ums Rauchen. Auch können sich Impfwillige künftig nicht nur ihren Peaks gegen Grippe und Corona beim Apotheker abholen, sondern auch Impfungen mit Totimpfstoffen wie etwa Tetanus. Erlaubt werden sollen außerdem Blutabnahmen, um etwa Medikamentwirkungen zu kontrollieren.
4: Große Aufregung am Hamburger Flughafen. Ein Mann war ohne Kontrolle in den Sicherheitsbereich gelangt und das wahrscheinlich ohne Absicht. Der Mann habe unbewusst einen Notknopf gedrückt und sei dann in den Bereich gekommen, heißt es. Daraufhin Großeinsatz am Flughafen. Die Polizei räumte den kompletten Sicherheitsbereich. Auch Feuerwehr und Co. rückten an. Alle Abflüge wurden gestrichen. Passagiere mussten sogar aus ihren Flugzeugen wieder raus. Der Mann konnte dann aber schnell gefunden werden. Darauf dann die Entwarnung. Mittlerweile läuft am Airport auch alles wieder normal. Härtere Strafen für Anschläge auf Bahnstrecken oder Stromanlagen, das fordern jetzt die Justizminister der einzelnen Bundesländer. Extremistische Anschläge auf kritische Infrastruktur soll laut ihren Plänen mit 10 statt wie bisher mit 5 Jahren bestraft werden. Denn solche Angriffe haben ja zugenommen, prominent zum Beispiel der Anschlag auf die Stromversorgung in Berlin im Januar. Rund 100.000 Menschen waren tagelang ohne Strom. Die Zahl der Pleitefirmen in Deutschland steigt weiter. Laut dem Statistischen Bundesamt haben mehr als 6.200 Unternehmen allein im ersten Quartal des Jahres Insolvenz beantragt. Das sind nochmal über 6% mehr als im vergangenen Jahr. Und auch die Zahl der Privatinsolvenzen hat mit rund 7.500 im März zugenommen. Und Experten rechnen nicht mit einer baldigen Trendumkehr. Der reichste Mann der Welt ist jetzt noch ein Stückchen reicher. Rekordbörsengang von SpaceX. Nach dem Ausgabepreis von $135 pro Aktie lag der erste Kurs bei $150. Ein dickes Plus von gut 11%. Tina Eck berichtet.
6: Die SpaceX-Aktie legt einen Raketenstart hin. Gründer Elon Musk wird damit durch seine Beteiligungen an SpaceX und Tesla zum ersten Menschen mit einem Billionenvermögen, zumindest auf dem Papier. SpaceX verkaufte mehr als 555 Millionen Aktien zu einem Ausgabepreis von $135 pro Stück und nahm damit $75 Milliarden ein. Die reinen Geschäftszahlen und Verluste von SpaceX stehen aber in krassem Gegensatz zum Börsenwert. So spekulieren Anleger auf künftige Erfolge, die aber nicht garantiert sind.
4: Und das waren die wichtigsten Meldungen des Tages. 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
7: RTL Wetter. Luxemburg, Treviso und das Saarland. Es lockert zunehmend auf in der Großregion. Dabei bleibt es auch erstmal trocken. Das bei Tiefstwerten zwischen 15 und 12 Grad. Das Wochenende startet dann recht freundlich. Die Sonne setzt sich mehr und mehr durch. Dabei bleibt es auch trocken. Und es wird wieder wärmer. Die Temperaturen klettern am Samstag auf 20 Grad im Üslingen oder in der Eifel. Entlang Saar und Mosel werden bis zu 24 Grad erreicht. Und der RTL-Wettertrend. Am Sonntag dann wieder viel Sonne. Mal mehr, mal weniger Wolken. Höchstwerte 18 bis 23 Grad. Und hier ist der RTL-Verkehrsreport A1 Saarbrücken Richtung Trier zwischen Miering und dem Rastplatz Mieringer Höhe. Aktuell Brückenarbeiten, hier ist nur eine Spur frei. Auf der Luxemburger A4 in Richtung Esch ist das Kreuz Pompier bis kommenden Montag früh um 5 Uhr gesperrt. Eine entsprechende Umleitung ist hier eingerichtet. Auf der A8 Saarlouis-Luxemburg auf der Moseltalbrücke sind beiden Richtungen wegen Brückenarbeiten jeweils nur eine Spur frei. Allen unterwegs eine gute und sichere Fahrt.
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1: Ich bin Philipp Ringe und das sind die wichtigsten Meldungen des Tages. Weniger zahlen fürs Fliegen, die Flugticketsteuer wird gesenkt, dafür gibt's mehr Rente und mehr Schutz für Opfer häuslicher Gewalt, denn die elektronische Fußfessel kommt. Und auch die Apotheken dürfen bald mehr. Die Bundesregierung hat sich so einiges vorgenommen. Im Bundesrat gab's für die Beschlüsse jetzt grünes Licht. Tanja Wagner.
2: Apotheken dürfen künftig bei Dauermedikamenten auch ohne Rezept aushelfen, mit der kleinsten Packung zum Selbstzahlerpreis. Außerdem dürfen sie Leistungen zu Vorbeugung und Früherkennung anbieten. Etwa für Herz-Kreislauf-Erkrankungen, Diabetes und rund ums Rauchen. Auch können sich Impfwillige künftig nicht nur ihren Peaks gegen Grippe und Corona beim Apotheker abholen, sondern auch Impfungen mit Totimpfstoffen wie etwa Tetanus. Erlaubt werden sollen außerdem Blutabnahmen, um etwa Medikamentwirkungen zu kontrollieren.
1: Große Aufregung am Hamburger Flughafen. Ein Mann war ohne Kontrolle in den Sicherheitsbereich gelangt und das wahrscheinlich ohne Absicht. Der Mann habe unbewusst einen Notknopf gedrückt und sei dann in den Bereich gekommen, heißt es. Daraufhin Großeinsatz am Flughafen. Die Polizei räumte den kompletten Sicherheitsbereich. Auch Feuerwehr und Co. rückten an. Alle Abflüge wurden gestrichen. Passagiere mussten sogar aus ihren Flugzeugen wieder raus. Der Mann konnte dann aber schnell gefunden werden. Darauf dann die Entwarnung. Mittlerweile läuft am Airport auch alles wieder normal. Härtere Strafen für Anschläge auf Bahnstrecken oder Stromanlagen, das fordern jetzt die Justizminister der einzelnen Bundesländer. Extremistische Anschläge auf kritische Infrastruktur soll laut ihren Plänen mit 10 statt wie bisher mit 5 Jahren bestraft werden. Denn solche Angriffe haben ja zugenommen, prominent zum Beispiel der Anschlag auf die Stromversorgung in Berlin im Januar. Rund 100.000 Menschen waren tagelang ohne Strom. Die Zahl der Pleitefirmen in Deutschland steigt weiter. Laut dem Statistischen Bundesamt haben mehr als 6.200 Unternehmen allein im ersten Quartal des Jahres Insolvenz beantragt. Das sind nochmal über 6% mehr als im vergangenen Jahr. Und auch die Zahl der Privatinsolvenzen hat mit rund 7.500 im März zugenommen. Und Experten rechnen nicht mit einer baldigen Trendumkehr. Der reichste Mann der Welt ist jetzt noch ein Stückchen reicher. Rekordbörsengang von SpaceX. Nach dem Ausgabepreis von $135 pro Aktie lag der erste Kurs bei $150. Ein dickes Plus von gut 11%. Tina Eck berichtet.
3: Die SpaceX-Aktie legt einen Raketenstart hin. Gründer Elon Musk wird damit durch seine Beteiligungen an SpaceX und Tesla zum ersten Menschen mit einem Billionenvermögen, zumindest auf dem Papier. SpaceX verkaufte mehr als 555 Millionen Aktien zu einem Ausgabepreis von $135 pro Stück und nahm damit $75 Milliarden ein. Die reinen Geschäftszahlen und Verluste von SpaceX stehen aber in krassem Gegensatz zum Börsenwert. So spekulieren Anleger auf künftige Erfolge, die aber nicht garantiert sind.
1: Und das waren die wichtigsten Meldungen des Tages. 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
4: RTL Wetter. Luxemburg, Trier, die Eifel und das Saarland lockert zunehmend auf in der Großregion. Dabei bleibt es auch erstmal trocken. Das war Tiefstwerten zwischen 15 und 12 Grad. Das Wochenende startet dann recht freundlich. Die Sonne setzt sich mehr und mehr durch. Dabei bleibt es auch trocken. Und es wird wieder wärmer. Die Temperaturen klettern am Samstag auf 20 Grad im Üslingen oder in der Eifel. Entlang Saar und Mosel werden bis zu 24 Grad erreicht. Und der RTL Wettertrend. Am Sonntag dann wieder viel Sonne. Mal mehr, mal weniger Wolken. Höchstwerte 18 bis 23 Grad. Und hier ist der RTL-Verkehrsreport A1 Saarbrücken Richtung Trier zwischen Miering und dem Rastplatz Mieringer Höhe. Aktuell Brückenarbeit, hier ist nur eine Spur frei. Auf der Luxemburger A4 in Richtung Esch ist das Kreuz Pompier bis kommenden Montag früh um 5 Uhr gesperrt. Eine entsprechende Umleitung ist hier eingerichtet. Und auf der A8 Saarlouis-Luxemburg auf der Moseltalbrücke sind beiden Richtungen wegen Brückenarbeiten jeweils nur eine Spur frei. Allen unterwegs eine gute und sichere Fahrt.
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1: Ich bin Philipp Ringe und das sind die wichtigsten Meldungen des Tages. Weniger zahlen fürs Fliegen, die Flugticketsteuer wird gesenkt, dafür gibt's mehr Rente und mehr Schutz für Opfer häuslicher Gewalt, denn die elektronische Fußfessel kommt. Und auch die Apotheken dürfen bald mehr. Die Bundesregierung hat sich so einiges vorgenommen. Im Bundesrat gab's für die Beschlüsse jetzt grünes Licht. Tanja Wagner.
2: Apotheken dürfen künftig bei Dauermedikamenten auch ohne Rezept aushelfen, mit der kleinsten Packung zum Selbstzahlerpreis. Außerdem dürfen sie Leistungen zu Vorbeugung und Früherkennung anbieten. Etwa für Herz-Kreislauf-Erkrankungen, Diabetes und rund ums Rauchen. Auch können sich Impfwillige künftig nicht nur ihren Pieks gegen Grippe und Corona beim Apotheker abholen, sondern auch Impfungen mit Totimpfstoffen wie etwa Tetanus. Erlaubt werden sollen außerdem Blutabnahmen, um etwa Medikamentwirkungen zu kontrollieren.
1: Große Aufregung am Hamburger Flughafen. Ein Mann war ohne Kontrolle in den Sicherheitsbereich gelangt und das wahrscheinlich ohne Absicht. Der Mann habe unbewusst einen Notknopf gedrückt und sei dann in den Bereich gekommen, heißt es. Daraufhin Großeinsatz am Flughafen. Die Polizei räumte den kompletten Sicherheitsbereich. Auch Feuerwehr und Co. rückten an. Alle Abflüge wurden gestrichen. Passagiere mussten sogar aus ihren Flugzeugen wieder raus. Der Mann konnte dann aber schnell gefunden werden. Darauf dann die Entwarnung. Mittlerweile läuft am Airport auch alles wieder normal. Härtere Strafen für Anschläge auf Bahnstrecken oder Stromanlagen, das fordern jetzt die Justizminister der einzelnen Bundesländer. Extremistische Anschläge auf kritische Infrastruktur soll laut ihren Plänen mit 10 statt wie bisher mit 5 Jahren bestraft werden. Denn solche Angriffe haben ja zugenommen, prominent zum Beispiel der Anschlag auf die Stromversorgung in Berlin im Januar. Rund 100.000 Menschen waren tagelang ohne Strom. Die Zahl der Pleitefirmen in Deutschland steigt weiter. Laut dem Statistischen Bundesamt haben mehr als 6.200 Unternehmen allein im ersten Quartal des Jahres Insolvenz beantragt. Das sind nochmal über 6% mehr als im vergangenen Jahr. Und auch die Zahl der Privatinsolvenzen hat mit rund 7.500 im März zugenommen. Und Experten rechnen nicht mit einer baldigen Trendumkehr. Der reichste Mann der Welt ist jetzt noch ein Stückchen reicher. Rekordbörsengang von SpaceX. Nach dem Ausgabepreis von $135 pro Aktie lag der erste Kurs bei $150. Ein dickes Plus von gut 11%. Tina Eck berichtet.
3: Die SpaceX-Aktie legt einen Raketenstart hin. Gründer Elon Musk wird damit durch seine Beteiligungen an SpaceX und Tesla zum ersten Menschen mit einem Billionenvermögen, zumindest auf dem Papier. SpaceX verkaufte mehr als 555 Millionen Aktien zu einem Ausgabepreis von $135 pro Stück und nahm damit $75 Milliarden ein. Die reinen Geschäftszahlen und Verluste von SpaceX stehen aber in krassem Gegensatz zum Börsenwert. So spekulieren Anleger auf künftige Erfolge, die aber nicht garantiert sind.
1: Und das waren die wichtigsten Meldungen des Tages. 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
4: RTL Wetter. Luxemburg, Tredi-Eifel und das Saarland lockert zunehmend auf in der Großregion. Da aber bleibt es auch erstmal trocken. Das war Tiefstwerten zwischen 15 und 12 Grad. Das Wochenende startet dann recht freundlich. Die Sonne setzt sich mehr und mehr durch. Dabei bleibt es auch trocken. Und es wird wieder wärmer. Die Temperaturen klettern am Samstag auf 20 Grad im Üslingen oder in der Eifel. Entlang Saar und Mosel werden bis zu 24 Grad erreicht. Und der RTL-Wettertrend. Am Sonntag dann wieder viel Sonne. Mal mehr, mal weniger Wolken. Höchstwerte 18 bis 23 Grad. Und hier ist der RTL-Verkehrsreport. A1 Saarbrücken Richtung Trier zwischen Miering und dem Rastplatz Mieringer Höhe. Aktuell Brückenarbeiten, hier ist nur eine Spur frei. Auf der Luxemburger A4 in Richtung Esch ist das Kreuz Pompier bis kommenden Montag früh um 5 Uhr gesperrt. Eine entsprechende Umleitung ist hier eingerichtet. Auf der A8 Saarlouis-Luxemburg auf der Moseltalbrücke sind beiden Richtungen wegen Brückenarbeiten jeweils nur eine Spur frei. Allen unterwegs eine gute und sichere Fahrt.
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1: Ich bin Philipp Ringe und das sind die wichtigsten Meldungen des Tages. Weniger zahlen fürs Fliegen, die Flugticketsteuer wird gesenkt, dafür gibt's mehr Rente und mehr Schutz für Opfer häuslicher Gewalt, denn die elektronische Fußfessel kommt. Und auch die Apotheken dürfen bald mehr. Die Bundesregierung hat sich so einiges vorgenommen. Im Bundesrat gab's für die Beschlüsse jetzt grünes Licht. Tanja Wagner.
2: Apotheken dürfen künftig bei Dauermedikamenten auch ohne Rezept aushelfen, mit der kleinsten Packung zum Selbstzahlerpreis. Außerdem dürfen sie Leistungen zu Vorbeugung und Früherkennung anbieten. Etwa für Herz-Kreislauf-Erkrankungen, Diabetes und rund ums Rauchen. Auch können sich Impfwillige künftig nicht nur ihren Peaks gegen Grippe und Corona beim Apotheker abholen, sondern auch Impfungen mit Totimpfstoffen wie etwa Tetanus. Erlaubt werden sollen außerdem Blutabnahmen, um etwa Medikamentwirkungen zu kontrollieren.
1: Große Aufregung am Hamburger Flughafen. Ein Mann war ohne Kontrolle in den Sicherheitsbereich gelangt und das wahrscheinlich ohne Absicht. Der Mann habe unbewusst einen Notknopf gedrückt und sei dann in den Bereich gekommen, heißt es. Daraufhin Großeinsatz am Flughafen. Die Polizei räumte den kompletten Sicherheitsbereich. Auch Feuerwehr und Co. rückten an. Alle Abflüge wurden gestrichen. Passagiere mussten sogar aus ihren Flugzeugen wieder raus. Der Mann konnte dann aber schnell gefunden werden. Darauf dann die Entwarnung. Mittlerweile läuft am Airport auch alles wieder normal. Härtere Strafen für Anschläge auf Bahnstrecken oder Stromanlagen, das fordern jetzt die Justizminister der einzelnen Bundesländer. Extremistische Anschläge auf kritische Infrastruktur soll laut ihren Plänen mit 10 statt wie bisher mit 5 Jahren bestraft werden. Denn solche Angriffe haben ja zugenommen, prominent zum Beispiel der Anschlag auf die Stromversorgung in Berlin im Januar. Rund 100.000 Menschen waren tagelang ohne Strom. Die Zahl der Pleitefirmen in Deutschland steigt weiter. Laut dem Statistischen Bundesamt haben mehr als 6.200 Unternehmen allein im ersten Quartal des Jahres Insolvenz beantragt. Das sind nochmal über 6% mehr als im vergangenen Jahr. Und auch die Zahl der Privatinsolvenzen hat mit rund 7.500 im März zugenommen. Und Experten rechnen nicht mit einer baldigen Trendumkehr. Der reichste Mann der Welt ist jetzt noch ein Stückchen reicher. Rekordbörsengang von SpaceX. Nach dem Ausgabepreis von $135 pro Aktie lag der erste Kurs bei $150. Ein dickes Plus von gut 11%. Tina Eck berichtet.
3: Die SpaceX-Aktie legt einen Raketenstart hin. Gründer Elon Musk wird damit durch seine Beteiligungen an SpaceX und Tesla zum ersten Menschen mit einem Billionenvermögen, zumindest auf dem Papier. SpaceX verkaufte mehr als 555 Millionen Aktien zu einem Ausgabepreis von $135 pro Stück und nahm damit $75 Milliarden ein. Die reinen Geschäftszahlen und Verluste von SpaceX stehen aber in krassem Gegensatz zum Börsenwert. So spekulieren Anleger auf künftige Erfolge, die aber nicht garantiert sind.
1: Und das waren die wichtigsten Meldungen des Tages. 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
4: Luxemburg, Trier, die Eifel und das Saarland. Es lockert zunehmend auf in der Großregion, dabei bleibt es auch erstmal trocken. Das bei Tiefstwerten zwischen 15 und 12 Grad. Das Wochenende startet dann recht freundlich. Die Sonne setzt sich mehr und mehr durch, dabei bleibt es auch trocken. Und es wird wieder wärmer. Die Temperaturen klettern am Samstag auf 20 Grad im Üslingen oder in der Eifel. Entlang Saar und Mosel werden bis zu 24 Grad erreicht. Und der RTL-Wettertrend. Am Sonntag dann wieder viel Sonne, mal mehr, mal weniger Wolken. Höchstwerte 18 bis 23 Grad. Und hier ist der RTL-Verkehrsreport A1 Saarbrücken Richtung Trier zwischen Miering und dem Rastplatz Mieringer Höhe. Aktuell Brückenarbeit, hier ist nur eine Spur frei. Auf der Luxemburger A4 in Richtung Esch ist das Kreuz Pompier bis kommenden Montag früh um 5 Uhr gesperrt. Eine entsprechende Umleitung ist hier eingerichtet. Und auf der A8 Saarlouis-Luxemburg auf der Moseltalbrücke sind beiden Richtungen wegen Brückenarbeiten jeweils nur eine Spur frei. Allen unterwegs eine gute und sichere Fahrt.
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1: Ich bin Philipp Ringe und das sind die wichtigsten Meldungen des Tages. Weniger zahlen fürs Fliegen, die Flugticketsteuer wird gesenkt, dafür gibt's mehr Rente und mehr Schutz für Opfer häuslicher Gewalt, denn die elektronische Fußfessel kommt. Und auch die Apotheken dürfen bald mehr. Die Bundesregierung hat sich so einiges vorgenommen. Im Bundesrat gab's für die Beschlüsse jetzt grünes Licht. Tanja Wagner.
2: Apotheken dürfen künftig bei Dauermedikamenten auch ohne Rezept aushelfen, mit der kleinsten Packung zum Selbstzahlerpreis. Außerdem dürfen sie Leistungen zu Vorbeugung und Früherkennung anbieten. Etwa für Herz-Kreislauf-Erkrankungen, Diabetes und rund ums Rauchen. Auch können sich Impfwillige künftig nicht nur ihren Pieks gegen Grippe und Corona beim Apotheker abholen, sondern auch Impfungen mit Totimpfstoffen wie etwa Tetanus. Erlaubt werden sollen außerdem Blutabnahmen, um etwa Medikamentwirkungen zu kontrollieren.
1: Große Aufregung am Hamburger Flughafen. Ein Mann war ohne Kontrolle in den Sicherheitsbereich gelangt und das wahrscheinlich ohne Absicht. Der Mann habe unbewusst einen Notknopf gedrückt und sei dann in den Bereich gekommen, heißt es. Daraufhin Großeinsatz am Flughafen. Die Polizei räumte den kompletten Sicherheitsbereich. Auch Feuerwehr und Co. rückten an. Alle Abflüge wurden gestrichen. Passagiere mussten sogar aus ihren Flugzeugen wieder raus. Der Mann konnte dann aber schnell gefunden werden. Darauf dann die Entwarnung. Mittlerweile läuft am Airport auch alles wieder normal. Härtere Strafen für Anschläge auf Bahnstrecken oder Stromanlagen, das fordern jetzt die Justizminister der einzelnen Bundesländer. Extremistische Anschläge auf kritische Infrastruktur soll laut ihren Plänen mit 10 statt wie bisher mit 5 Jahren bestraft werden. Denn solche Angriffe haben ja zugenommen, prominent zum Beispiel der Anschlag auf die Stromversorgung in Berlin im Januar. Rund 100.000 Menschen waren tagelang ohne Strom. Die Zahl der Pleitefirmen in Deutschland steigt weiter. Laut dem Statistischen Bundesamt haben mehr als 6.200 Unternehmen allein im ersten Quartal des Jahres Insolvenz beantragt. Das sind nochmal über 6% mehr als im vergangenen Jahr. Und auch die Zahl der Privatinsolvenzen hat mit rund 7.500 im März zugenommen. Und Experten rechnen nicht mit einer baldigen Trendumkehr. Der reichste Mann der Welt ist jetzt noch ein Stückchen reicher. Rekordbörsengang von SpaceX. Nach dem Ausgabepreis von $135 pro Aktie lag der erste Kurs bei $150. Ein dickes Plus von gut 11%. Tina Eck berichtet.
3: Die SpaceX-Aktie legt einen Raketenstart hin. Gründer Elon Musk wird damit durch seine Beteiligungen an SpaceX und Tesla zum ersten Menschen mit einem Billionenvermögen, zumindest auf dem Papier. SpaceX verkaufte mehr als 555 Millionen Aktien zu einem Ausgabepreis von $135 pro Stück und nahm damit $75 Milliarden ein. Die reinen Geschäftszahlen und Verluste von SpaceX stehen aber in krassem Gegensatz zum Börsenwert. So spekulieren Anleger auf künftige Erfolge, die aber nicht garantiert sind.
1: Und das waren die wichtigsten Meldungen des Tages. 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
4: RTL Wetter. Luxemburg, Trier, die Eifel und das Saarland lockert zunehmend auf in der Großregion. Da aber bleibt es auch erstmal trocken. Das war Tiefstwerten zwischen 15 und 12 Grad. Das Wochenende startet dann recht freundlich. Die Sonne setzt sich mehr und mehr durch. Dabei bleibt es auch trocken. Und es wird wieder wärmer. Die Temperaturen klettern am Samstag auf 20 Grad im Üslingen oder in der Eifel. Entlang Saar und Mosel werden bis zu 24 Grad erreicht. Und der RTL-Wettertrend. Am Sonntag dann wieder viel Sonne. Mal mehr, mal weniger Wolken. Höchstwerte 18 bis 23 Grad. Und hier ist der RTL-Verkehrsreport A1 Saarbrücken Richtung Trier zwischen Miering und dem Rastplatz Mieringer Höhe. Aktuell Brückenarbeit, hier ist nur eine Spur frei. Auf der Luxemburger A4 in Richtung Esch ist das Kreuz Pompier bis kommenden Montag früh um 5 Uhr gesperrt. Eine entsprechende Umleitung ist hier eingerichtet. Auf der A8 Saarlouis Luxemburg auf der Moseltalbrücke sind beiden Richtungen wegen Brückenarbeiten jeweils nur eine Spur frei. Allen unterwegs eine gute und sichere Fahrt.
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0: Ich bin Philipp Ringe und das sind die wichtigsten Meldungen des Tages. Weniger zahlen fürs Fliegen, die Flugticketsteuer wird gesenkt, dafür gibt's mehr Rente und mehr Schutz für Opfer häuslicher Gewalt, denn die elektronische Fußfessel kommt. Und auch die Apotheken dürfen bald mehr. Die Bundesregierung hat sich so einiges vorgenommen. Im Bundesrat gab's für die Beschlüsse jetzt grünes Licht. Tanja Wagner.
1: Apotheken dürfen künftig bei Dauermedikamenten auch ohne Rezept aushelfen, mit der kleinsten Packung zum Selbstzahlerpreis. Außerdem dürfen sie Leistungen zu Vorbeugung und Früherkennung anbieten. Etwa für Herz-Kreislauf-Erkrankungen, Diabetes und rund ums Rauchen. Auch können sich Impfwillige künftig nicht nur ihren Peaks gegen Grippe und Corona beim Apotheker abholen, sondern auch Impfungen mit Totimpfstoffen wie etwa Tetanus. Erlaubt werden sollen außerdem Blutabnahmen, um etwa Medikamentwirkungen zu kontrollieren.
0: Große Aufregung am Hamburger Flughafen. Ein Mann war ohne Kontrolle in den Sicherheitsbereich gelangt und das wahrscheinlich ohne Absicht. Der Mann habe unbewusst einen Notknopf gedrückt und sei dann in den Bereich gekommen, heißt es. Daraufhin Großeinsatz am Flughafen. Die Polizei räumte den kompletten Sicherheitsbereich. Auch Feuerwehr und Co. rückten an. Alle Abflüge wurden gestrichen. Passagiere mussten sogar aus ihren Flugzeugen wieder raus. Der Mann konnte dann aber schnell gefunden werden. Darauf dann die Entwarnung. Mittlerweile läuft am Airport auch alles wieder normal. Härtere Strafen für Anschläge auf Bahnstrecken oder Stromanlagen, das fordern jetzt die Justizminister der einzelnen Bundesländer. Extremistische Anschläge auf kritische Infrastruktur soll laut ihren Plänen mit 10 statt wie bisher mit 5 Jahren bestraft werden. Denn solche Angriffe haben ja zugenommen, prominent zum Beispiel der Anschlag auf die Stromversorgung in Berlin im Januar. Rund 100.000 Menschen waren tagelang ohne Strom. Die Zahl der Pleitefirmen in Deutschland steigt weiter. Laut dem Statistischen Bundesamt haben mehr als 6.200 Unternehmen allein im ersten Quartal des Jahres Insolvenz beantragt. Das sind nochmal über 6% mehr als im vergangenen Jahr. Und auch die Zahl der Privatinsolvenzen hat mit rund 7.500 im März zugenommen. Und Experten rechnen nicht mit einer baldigen Trendumkehr. Der reichste Mann der Welt ist jetzt noch ein Stückchen reicher. Rekordbörsengang von SpaceX. Nach dem Ausgabepreis von $135 pro Aktie lag der erste Kurs bei $150. Ein dickes Plus von gut 11%. Tina Eck berichtet.
2: Die SpaceX-Aktie legt einen Raketenstart hin. Gründer Elon Musk wird damit durch seine Beteiligungen an SpaceX und Tesla zum ersten Menschen mit einem Billionenvermögen, zumindest auf dem Papier. SpaceX verkaufte mehr als 555 Millionen Aktien zu einem Ausgabepreis von $135 pro Stück und nahm damit $75 Milliarden ein. Die reinen Geschäftszahlen und Verluste von SpaceX stehen aber in krassem Gegensatz zum Börsenwert. So spekulieren Anleger auf künftige Erfolge, die aber nicht garantiert sind.
0: Und das waren die wichtigsten Meldungen des Tages. 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
3: Luxemburg, Trier, die Eifel und das Saarland lockert zunehmend auf in der Großregion. Dabei bleibt es auch erstmal trocken. Das bei Tiefstwerten zwischen 15 und 12 Grad. Das Wochenende startet dann recht freundlich. Die Sonne setzt sich mehr und mehr durch. Dabei bleibt es auch trocken. Und es wird wieder wärmer. Die Temperaturen klettern am Samstag auf 20 Grad im Üslingen oder in der Eifel. Entlang Saar und Mosel werden bis zu 24 Grad erreicht. Und der RTL-Wettertrend. Am Sonntag dann wieder viel Sonne. Mal mehr, mal weniger Wolken. Höchstwerte 18 bis 23 Grad. Und hier ist der RTL-Verkehrsreport A1 Saarbrücken Richtung Trier zwischen Miering und dem Rastplatz Mieringer Höhe. Aktuell Brückenarbeit, hier ist nur eine Spur frei. Auf der Luxemburger A4 in Richtung Esch ist das Kreuz Pompier bis kommenden Montag früh um 5 Uhr gesperrt. Eine entsprechende Umleitung ist hier eingerichtet. Und auf der A8 Saarlouis-Luxemburg auf der Moseltalbrücke sind beiden Richtungen wegen Brückenarbeiten jeweils nur eine Spur frei. Allen unterwegs eine gute und sichere Fahrt.
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2: Guten Tag, Apotheke Doc Morris. Mein Name ist... Was kann ich für Sie tun?
3: Eine Zauberhafte. Bin ich dabei, Dr. Morris, bei der Online-Apotheke?
2: Ja, ist die Versandapotheke Doc Morris.
3: Wunderbar, wie geht's Ihnen denn? Alle Ordnung?
2: Ja, alles in Ordnung.
3: Dreht sich um Aspirinin-Tablette, die meine Frau bei Sie gekauft hat.
2: Ja?
3: Aspirinin, doppelt so schnell, Ausrufezeichen. Fahre so eine BMW NE 325i, tiefer gelegt, elektrische Fensterheber, Überrollkiffe, Chipotlenker und Alufelge. So Chipotauto, wissen Sie?
2: Es hat jetzt aber nichts mit Medikamenten zu tun, Ihr Auto.
3: Und zwar hatte ich am Wochenende ein Rennen gegen Golf Gunther. Seine Auto immer schneller normalerweise. Und jetzt habe ich mich 10 Stück von dieser Tablette, die angeblich schneller machen, in die Tank getan.
2: Sie haben Tabletten in Ihren Tank getan von Ihrem Auto?
3: Schätte ich an die Ampel, ja, gebe richtig
2: ich
3: Gas.
2: Ich bin kein gelernter Pharmazeut, ich habe keine pharmazeutische Ausbildung.
3: Also ich habe einen Hals von hier bis nach Antalya, wirklich. Mein Auto kaputt, machen Sie mich bitte verbindet.
2: Ja.
4: Guten Tag.
3: In die Benzinintank von meinem Auto habe ich reingetan.
4: Für den Kopf und nicht für einen Autotank. Auch nicht 12 Tabletten, das ist viel zu viel.
3: Meine Zylinderkopfdichtung war kaputt.
4: Ja, aber Sie können das für Ihren Kopf nehmen und nicht für die
3: Zylinderkopf.
4: Zylinderkopf.
3: Ich schitte am Chetat, gebe richtig Gas. Ja, auf einmal gab es eine Belize, wie die Chetan von Bethlehem. Und eine explodiert und jetzt ist der Motor kaputt, Mensch.
4: Ist Ihnen was passiert?
3: Na, mir nicht, ja. Mein Auto kaputt. Alles kaputt, explodiert meine Motor.
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1: Ich bin Philipp Ringe und das sind die wichtigsten Meldungen des Tages. Weniger zahlen fürs Fliegen, die Flugticketsteuer wird gesenkt, dafür gibt's mehr Rente und mehr Schutz für Opfer häuslicher Gewalt, denn die elektronische Fußfessel kommt. Und auch die Apotheken dürfen bald mehr. Die Bundesregierung hat sich so einiges vorgenommen. Im Bundesrat gab's für die Beschlüsse jetzt grünes Licht. Tanja Wagner.
2: Apotheken dürfen künftig bei Dauermedikamenten auch ohne Rezept aushelfen, mit der kleinsten Packung zum Selbstzahlerpreis. Außerdem dürfen sie Leistungen zu Vorbeugung und Früherkennung anbieten. Etwa für Herz-Kreislauf-Erkrankungen, Diabetes und rund ums Rauchen. Auch können sich Impfwillige künftig nicht nur ihren Peaks gegen Grippe und Corona beim Apotheker abholen, sondern auch Impfungen mit Totimpfstoffen wie etwa Tetanus. Erlaubt werden sollen außerdem Blutabnahmen, um etwa Medikamentwirkungen zu kontrollieren.
1: Große Aufregung am Hamburger Flughafen. Ein Mann war ohne Kontrolle in den Sicherheitsbereich gelangt und das wahrscheinlich ohne Absicht. Der Mann habe unbewusst einen Notknopf gedrückt und sei dann in den Bereich gekommen, heißt es. Daraufhin Großeinsatz am Flughafen. Die Polizei räumte den kompletten Sicherheitsbereich. Auch Feuerwehr und Co. rückten an. Alle Abflüge wurden gestrichen. Passagiere mussten sogar aus ihren Flugzeugen wieder raus. Der Mann konnte dann aber schnell gefunden werden. Darauf dann die Entwarnung. Mittlerweile läuft am Airport auch alles wieder normal. Härtere Strafen für Anschläge auf Bahnstrecken oder Stromanlagen, das fordern jetzt die Justizminister der einzelnen Bundesländer. Extremistische Anschläge auf kritische Infrastruktur soll laut ihren Plänen mit 10 statt wie bisher mit 5 Jahren bestraft werden. Denn solche Angriffe haben ja zugenommen, prominent zum Beispiel der Anschlag auf die Stromversorgung in Berlin im Januar. Rund 100.000 Menschen waren tagelang ohne Strom. Die Zahl der Pleitefirmen in Deutschland steigt weiter. Laut dem Statistischen Bundesamt haben mehr als 6.200 Unternehmen allein im ersten Quartal des Jahres Insolvenz beantragt. Das sind nochmal über 6% mehr als im vergangenen Jahr. Und auch die Zahl der Privatinsolvenzen hat mit rund 7.500 im März zugenommen. Und Experten rechnen nicht mit einer baldigen Trendumkehr. Der reichste Mann der Welt ist jetzt noch ein Stückchen reicher. Rekordbörsengang von SpaceX. Nach dem Ausgabepreis von $135 pro Aktie lag der erste Kurs bei $150. Ein dickes Plus von gut 11%. Tina Eck berichtet.
3: Die SpaceX-Aktie legt einen Raketenstart hin. Gründer Elon Musk wird damit durch seine Beteiligungen an SpaceX und Tesla zum ersten Menschen mit einem Billionenvermögen, zumindest auf dem Papier. SpaceX verkaufte mehr als 555 Millionen Aktien zu einem Ausgabepreis von $135 pro Stück und nahm damit $75 Milliarden ein. Die reinen Geschäftszahlen und Verluste von SpaceX stehen aber in krassem Gegensatz zum Börsenwert. So spekulieren Anleger auf künftige Erfolge, die aber nicht garantiert sind.
1: Und das waren die wichtigsten Meldungen des Tages. 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
4: RTL Wetter. Luxemburg, Trier, die Eifel und das Saarland lockert zunehmend auf in der Großregion. Da aber bleibt es auch erstmal trocken. Das war Tiefstwerten zwischen 15 und 12 Grad. Das Wochenende startet dann recht freundlich. Die Sonne setzt sich mehr und mehr durch. Dabei bleibt es auch trocken. Und es wird wieder wärmer. Die Temperaturen klettern am Samstag auf 20 Grad im Üslingen oder in der Eifel. Entlang Saar und Mosel werden bis zu 24 Grad erreicht. Und der RTL-Wettertrend. Am Sonntag dann wieder viel Sonne. Mal mehr, mal weniger Wolken. Höchstwerte 18 bis 23 Grad. Und hier ist der RTL-Verkehrsreport A1 Saarbrücken Richtung Trier zwischen Miering und dem Rastplatz Mieringer Höhe. Aktuell Brückenarbeit, hier ist nur eine Spur frei. Auf der Luxemburger A4 in Richtung Esch ist das Kreuz Pompier bis kommenden Montag früh um 5 Uhr gesperrt. Eine entsprechende Umleitung ist hier eingerichtet. Auf der A8 Saarlouis-Luxemburg auf der Moseltalbrücke sind beiden Richtungen wegen Brückenarbeiten jeweils nur eine Spur frei. Allen unterwegs eine gute und sichere Fahrt.
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